0: Ich begrüße das Klimaschutzgesetz, das tut auch die Umweltorganisation Greenpeace, die aber noch mehr inhaltliche Details für eine Beurteilung fordert.
1: Unwetter und Sturmböen haben am Abend viele Feuerwehren gefordert. Allein in Oberösterreich hat es bis zu 220 Einsätze gegeben, vor allem wegen umgestürzter Bäume sowie überfluteter Straßen und Keller. Auch in der Südoststeiermark sind Dutzende Einsätze gemeldet worden und in Salzburg hat die Sturmfront am Abend für mehrere Notfälle auf Seen gesorgt. Niederlage beim Auftakt der Volleyball-EM. Die Österreicherinnen müssen sich bei ihrer ersten EM-Teilnahme seit 55 Jahren den Titelanwärterinnen aus Serbien 0:3 geschlagen geben, Christoph Ott.
2: Es war die erwartete Niederlage gegen die Nummer 1 der Europarangliste. Die Österreicherinnen mit Cora Schaberl haben sich beim Comeback auf die große Volleyballbühne aber wacker geschlagen und ziehen dennoch ein positives Fazit.
3: Es ist einfach ein Wahnsinn, gegen solche Spielerinnen zu spielen, vor so einem Publikum in so einer Halle zu spielen. Das ist, ich glaube, der Traum einer jeder Spielerin. Und dann hat es halt knapp nicht gereicht, aber trotzdem Wahnsinn spielen.
2: Besonders im dritten Satz haben die Österreicherinnen gut mit den starken Serbinnen mithalten können. Als nächstes kommt es bei der Europameisterschaft nun in Brünn zum Duell mit den Lokalmatadorinnen aus Tschechien. Das ÖVV-Team mit Dana Schmidt will da an die gezeigte Leistung anknüpfen.
4: Und ich glaube, da werden wir wieder ein paar Chancen kriegen und wenn wir die wieder nutzen, dann glaube ich, kann das ein gutes Spiel werden.
2: Das Spiel gegen Tschechien ist heute Abend ab 19 Uhr auch live zu sehen in ORF Sport Plus.
1: Und jetzt zum Wetter und zu Nathalie Auer.
5: In Teilen Niederösterreichs und in Wien sind weiterhin starke bis stürmische Windböen möglich. Tagsüber ist der Winter nicht mehr ganz so kräftig. Dazu gibt es heute zweigeteiltes Wetter. Zeitweise sonnig wird es vom Flachgau bis Niederösterreich und Wien bzw. im Westen. Sonst schafft es die Sonne kaum durch und stellenweise kann es auch regnen. Die Temperaturen, die erreichen je nach Sonnenscheindauer 19 bis 26 Grad. Morgen gibt es dann wenig Neues. Es wird wieder ähnlich warm wie heute und zwischen Innsbruck und Eisenstadt überwiegen die Wolken.
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2: Am Mikrofon Nina Walli, es ist 3 Uhr. Landwirtschafts- und Umweltminister Norbert Totschnig von der ÖVP verteidigt am Abend das vereinbarte Klimaschutzgesetz. Darin verankert ist eine Klimaneutralität bis 2040. Dafür soll bis Ende 2027 ein Fahrplan erarbeitet werden. Allerdings ohne Sanktionen, wie Totschnig im ZIP2-Interview mit Marie-Claire Zimmermann betont.
3: Jeder legt Maßnahmen vor mit einem Zeitplan. Und damit haben wir ein sehr klares Bekenntnis, ein starkes Bekenntnis, wenn jeder dann in seinem Zuständigkeitsbereich hier die Maßnahmen ergreift und entsprechend dann die Gesetze erstellt und so weiter und so fort.
4: Ja, aber braucht nur irgendwas passieren und dann sagt derjenige in dem einen Bereich, na jetzt ist es sich leider nicht ausgegangen.
3: Das ist auch gerechtfertigt, es war auch der Wirtschaft sehr wichtig, dass wir eine Standortklausel hier einbauen. Was kann so eine volkswirtschaftliche Verwerfung sein? Zum Beispiel eine Pandemie. Da ist klar, das sind dann einfach gröbere Maßnahmen notwendig. Da muss man korrigieren und deshalb ist es auch notwendig oder möglich, dass der Klimafahrplan in einem solchen Fall auch geändert werden kann.
2: So der Umweltminister in der ZIP2. Russland hat im Südosten der Ukraine ein Einkaufszentrum mit Drohnen angegriffen. Mindestens 14 Menschen sollen dabei getötet worden sein, mehr als 100 verletzt. Auch in der Region Kharkiv in der Ostukraine werden nach russischen Angriffen zwei Tote gemeldet. Große Enttäuschung am Abend bei den Frequency-Besuchern. Das Festival in St. Pölten musste wegen massiver Sturmböen komplett abgebrochen werden. Heute soll das Festival aber weitergehen. Tennisstar Jannik Sinner wird nicht bei den US Open aufschlagen. Der Weltranglisten-Erste aus Südtirol hat seine Teilnahme wegen einer Knieverletzung abgesagt. Christoph Ott.
5: Seit Wochen hat der fünfmalige Grand-Slam-Champion Probleme mit seinem rechten Knie. Daher musste der 25-Jährige schon für die ATP-Masters-Turniere in Montreal und Cincinnati absagen. Und nun sind die Befürchtungen wahr geworden. Auch die US Open finden ohne Jannik Sinner statt. Wie der Südtiroler selbst in einem Statement veröffentlicht hat, meint er, obwohl ich hart mit meinem Team und meinem medizinischen Betreuerstab gearbeitet habe, mussten wir nun die schwere Entscheidung treffen, dass ich dieses Jahr nicht bei den US Open antreten kann. Ich bin natürlich sehr traurig und enttäuscht. So Sinner, der noch mehr Zeit braucht, um sich von den Problemen im rechten Knie zu erholen. Damit müssen alle Tennisfans, die sich auf ein mögliches Duell zwischen Sinner und dem Spanier Carlos Alcaraz, der nach viermonatiger Verletzungspause sein Comeback gibt, weiter auf ein neues Duell der beiden Superstars warten.
2: Und jetzt zum Wetter und zur Nathalie Auer.
6: Gestern gab es in der Osthälfte zum Teil turbulentes Wetter mit Sturmböen von 70 bis 110 Kilometer pro Stunde. Und auch in den kommenden Stunden kann es in Niederösterreich und in Wien teilweise noch sehr windig sein. Dazu gibt's heute und auch morgen im Großteil des Landes zumindest ein paar Sonnenstunden. Zwischen Innsbruck und Eisenstadt bleiben die Wolken teilweise aber auch dicht und stellenweise ziehen hier Regenschauer durch. Die Temperaturen, die erreichen heute und auch morgen 18 bis 26 Grad. Bis zu 26 Grad werden es zum Beispiel im Machfeld.
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1: Am Mikrofon Nina Walli, es ist 4 Uhr. Erleichtert über das Dürrehilfepaket der Regierung zeigt sich der Präsident der Landwirtschaftskammer Josef Moosburger. Die 240 Millionen Euro Unterstützung für den Agrarsektor wertet Moosburger im Gespräch mit Volker Obermeier positiv.
2: Es war höchst notwendig, dass dieser Abschluss zustande kommt. Für die in dieser leidgeprüften Situation stehenden Bauernfamilien unumgänglich.
3: Ursprüngliche Forderung war um die 250 Millionen, jetzt sind es in Summe 240 Millionen. Auch zufrieden?
2: Ganz ehrlich, zum Thema zufrieden als Bauer in diesem extremen Dürre- und Katastrophenjahr für die Bauernfamilien ist nicht ganz einfach, zufrieden zu sein. Aber allen, die jetzt der Meinung sind, die Bauern haben sich's wieder gerichtet, sage ich klar, nein, deutlich verfehlt. Tatsache ist, da haben den größeren Teil des Schadens die Bauernfamilien selber zu tragen. Das ist ein wichtiges, notwendiges Erste-Hilfe-Paket, damit die Liquidität auf den Betrieben vorübergehend gesichert ist,
1: sagt Landwirtschaftskammerpräsident Moosburger. TikTok und der chinesische Mutterkonzern ByteDance zahlen im Streit um den Datenschutz von Kindern in den USA 400 Millionen Dollar. Damit werde eine Klage des US-Justizministeriums beigelegt, heißt es. Auf der griechischen Insel Limnos ist ein Waldbrand ausgebrochen. Dutzende Urlauberinnen und Urlauber sind in Sicherheit gebracht worden. In Griechenland steht eine neue Hitzewelle an. Heute sollen es teilweise bis zu 42 Grad werden. Zum Auftakt der vierten Runde in der Fußball-Bundesliga verliert der GAK erstmals unter Trainer Joachim Standfest in Ried 0:1. Die Oberösterreicher feiern damit den ersten Saisonsieg, Dennis Bankowski.
4: Ein Elfmetertor von Neostürmer Pape Sissoko kurz vor der Pause nach Foul an Ante Bajic sichert den Riedern einen hart umkämpften Arbeitssieg. Der erste Saisonerfolg ist auch der erste unter Trainer Mario Despotovic.
5: Fühlt sich gut an. Ich glaube, dass die Mannschaft jetzt auch das verdient hat, weil man jede Woche so hart arbeitet. Und ich hoffe, dass es nur einer von vielen Siegen, die kommen.
4: Bitter endet das Debüt von GAK-Interimstrainer Joachim Standfest. Die Grazer präsentieren sich ebenbürtig, haben einige gute Möglichkeiten und beim vermeintlichen Führungstreffer nach einer knappen Abseits Entscheidung Pech.
6: Ich glaube, wir haben ein anständiges Spiel gemacht. Wir waren mehr als ebenbürtig. Wir haben einen guten Fight gebaut und sind leider als Verlierer vom Platz gegangen, aber es heißt einfach hart weiterarbeiten.
4: Heute folgen in der Bundesliga zwei Spiele. Um 17 Uhr Altach gegen Hartberg und um 19.30 Uhr Sturm Graz gegen Austria-Lustenau.
1: Und jetzt zum Wetter und zu Nathalie Auer.
7: In Teilen Niederösterreichs und in Wien sind weiterhin starke bis stürmische Windböen möglich. Tagsüber ist der Winter nicht mehr ganz so kräftig. Dazu gibt's heute zweigeteiltes Wetter. Zeitweise sonnig wird's vom Flachgau bis Niederösterreich und Wien bzw. im Westen. Sonst schafft es die Sonne kaum durch und stellenweise kann's auch regnen. Die Temperaturen, die erreichen je nach Sonnenscheindauer 19 bis 26 Grad. Morgen gibt's dann wenig Neues. Es wird wieder ähnlich warm wie heute und zwischen Innsbruck und Eisenstadt überwiegen die Wolken.
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1: Mit Martina Kofler im Studio. Guten Morgen. In Großbritannien werden ab Oktober erneut tausende Häftlinge vorzeitig aus der Haft entlassen. Der Grund, es gibt schlicht keinen Platz mehr in den Gefängnissen. Aus London ORF-Korrespondent Jörg Winter.
2: Unterfinanziert und überbelegt, die englischen Gefängnisse operieren am Anschlag und so werden ab Oktober bis zu 5000 Häftlinge vorzeitig entlassen. Viele, nachdem sie nur ein Drittel ihrer Strafe abgesessen haben. Ausgenommen sind verurteilte Mörder und nach Druck aus der Öffentlichkeit jetzt auch Sexualstraftäter. Frühere Regierungen haben nicht genug Gefängnisse gebaut. Es ist eine extrem herausfordernde Situation, in der unser Land gar nicht sein sollte, sagt Premierminister Andy Burnham. In den vergangenen 30 Jahren hat sich die Zahl der Häftlinge in Großbritannien verdoppelt, obwohl die Kriminalitätsrate in vielen Bereichen rückläufig war. Die bevorstehende Entlassungswelle ist nicht die erste und wohl auch nicht die letzte. Mildere Strafen sind unpopulär, ausländische Häftlinge abzuschieben ist schwierig und der Bau neuer Gefängnisse ist teuer und dauert.
1: Das von der Regierung beschlossene Klimaschutzgesetz mit 240 Millionen Euro Dürrehilfen für die Bauern sorgt für Lob und Kritik. ÖVP, SPÖ und NEOS sehen das Paket als großen Erfolg. Die Opposition übt dagegen Kritik. Die FPÖ spricht von einem faulen Kompromiss. Für die Grünen ist das Gesetz zahnlos. Es werde zu wenig für das Klima getan, heißt es. Bei russischen Drohnenangriffen auf ein Einkaufszentrum in der südukrainischen Stadt Kryvyi Rih sind nach Angaben des zuständigen Militärgouverneurs mindestens 16 Menschen getötet worden. Es soll mehr als 130 Verletzte geben, darunter viele Kinder. Der ukrainische Präsident Zelensky sprach von einem hinterhältigen Angriff in zwei Wellen. Weil sie illegal Daten von Kindern gesammelt haben soll, muss die Kurzvideoplattform TikTok jetzt 400 Millionen US-Dollar zahlen. Damit werden die Ermittlungen beigelegt und ein Verbot von TikTok in den USA ist vorerst abgewendet. Heftige Unwetter haben am Abend und in der Nacht in Teilen Österreichs erneut zu zahlreichen Feuerwehreinsätzen geführt. In Oberösterreich waren insgesamt 130 Feuerwehren wegen Sturmschäden und überfluteten Kellern im Einsatz. In Salzburg sorgte eine Sturmfront am Abend für mehrere Notfälle auf Seen. Auch aus der Steiermark wurden Dutzende Einsätze gemeldet. Das waren die Nachrichten mit Martina Kofler. Zum Wetter.
3: Turbulentes Wetter haben wir in den vergangenen Tagen erlebt. Gestern Abend sind Sturmböen von 80 bis 100 km/h in Tiefenlagen in 4 Bundesländern gemessen worden. Das Tief, das dafür verantwortlich war, ist mittlerweile aber schon nach Norden abgezogen und somit geht es vergleichsweise ruhig durchs Wochenende ohne Unwetter. Wir starten mit Temperaturen zwischen 8 und 18 Grad in den Samstag und es bleibt bei maximal durchschnittlichen Spätsommertemperaturen mit 18 bis 26 Grad am Nachmittag. Der Wind ist von Oberösterreich bis ins Nordburgenland deutlich zu spüren heute. Die Sonne zeigt sich in den meisten Regionen zumindest für ein paar Stunden, am längsten nördlich der Alpen und teilweise in Vorarlberg und Tirol. Im Bergland und im Südosten halten sich oft zähe Wolken. Im Großen und Ganzen ähnlich wird der morgige Sonntag, überall wahrscheinlich mit etwas mehr Sonne, aber ähnlich warm. Der Wind ist dann kein Thema mehr. Noch mehr Sonne gibt es am Montag und die Temperaturen gehen wieder nach oben, auf bis zu 29 Grad im Inntal. Nach Osten hin bleiben die Temperaturen noch gedämpft, hier wird es am Dienstag wieder wärmer. So viel zum Wetter von Daniel Stanker.
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1: Am Mikrofon Arthur Dreinacher. Guten Morgen. Sommerzeit ist auch Zeit für politische Touren durch die Bundesländer. Besonders wichtig ist das für Vizekanzler und SPÖ-Chef Andreas Babler, der zuletzt von mehreren Landesparteichefs kritisiert wurde. Gestern war Babler in Oberösterreich zu Gast. Felix Nowak war dabei.
2: Ein Abend als Gegenmodell zur Sommertour von Kanzler Stocker, das zeigt sich auch an diesem Satz.
3: Kinderbetreuung ist Arbeit.
2: Damit erntet SPÖ-Chef Babler gleich zu Beginn Applaus. Er spielt auf den bisherigen Aufreger des Sommers an, der bei der Sommertour seines ÖVP-Regierungskollegen gefallen ist. Im Gegensatz dazu sind diese Veranstaltungen außerdem mit Parteigeld finanziert. Im Publikum sind fast nur Parteimitglieder. Dass auch der Vizekanzler kommt, war vielen vorher allerdings gar nicht bewusst. Denn ursprünglich ist es das Sommerfest der oberösterreichischen SPÖ-Frauen.
4: Das ist Überraschung, das hat uns keiner gesagt. Das wussten wir nicht, aber es freut uns.
5: Angenehme Überraschung.
2: Die Linzer Bühne nutzt Babler auch für eine Ankündigung.
3: Wir freuen uns, dass wir am Montag in Begutachtung endlich schicken. Auch Ja heißt Ja.
2: Also die geplante Verschärfung des Sexualstrafrechts, allerdings nur als SPÖ-Entwurf. Eine Koalitionseinigung gibt es in dieser Frage noch nicht.
1: In einer schwedischen Schule ist es zu einem Angriff mit einem Schwert gekommen. Nach Behördenangaben tötete ein Mann in der Kleinstadt Fagersta dabei einen Menschen. Drei weitere wurden zum Teil schwer verletzt. Der Täter konnte von der Polizei festgenommen werden. Bei ihm soll es sich um einen 18-jährigen ehemaligen Schüler der Schule handeln. Unwetter und Sturmböen haben am Abend zahlreiche Feuerwehren gefordert. Allein in Oberösterreich gab es bis zu 220 Einsätze, vor allem wegen umgestürzter Bäume und überfluteter Straßen und Keller. Auch in der Südoststeiermark waren Feuerwehren im Einsatz. Das Frequency Festival in St. Pölten wurde wegen Sturmböen abgebrochen, soll heute aber fortgesetzt werden. Zum Auftakt der vierten Bundesliga-Runde verliert der GAK in Ried mit 0:1. Damit bleibt die Revanche für die 0:8-Niederlage bei Rapid aus. Ried feiert den ersten Saisonsieg. Dennis Bankowski.
6: Ein Elfmetertor von Neostürmer Pape Sissoko kurz vor der Pause nach Foul an Ante Bajic sichert den Riedern einen hart umkämpften Arbeitssieg. Der erste Saisonerfolg ist auch der erste unter Trainer Mario Despotovic.
7: Fühlt sich gut an. Ich glaube, dass die Mannschaft jetzt auch das verdient hat, weil man jede Woche so hart arbeitet. Und ich hoffe, dass es nur einer von vielen Siegen, die kommen.
6: Bitter endet das Debüt von GRK-Interimstrainer Joachim Standfest. Die Grazer präsentieren sich ebenbürtig, haben einige gute Möglichkeiten und beim vermeintlichen Führungstreffer nach einer knappen Abseits Entscheidung Pech.
8: Ich glaube, wir haben ein anständiges Spiel gemacht. Wir waren mehr als ebenbürtig. Wir haben einen guten Fight gebaut und sind leider als Verlierer vom Platz gegangen, aber es heißt einfach hart weiterarbeiten.
6: Heute folgen in der Bundesliga zwei Spiele. Um 17 Uhr Altach gegen Hartberg und um 19.30 Uhr Sturm Graz gegen Austria Lustenau.
1: Das waren die Nachrichten mit Arthur Dreinacher.
9: 5 Grad momentan in Schmieren, 7 Grad hat es jetzt in Kals, in Seefeld sind es jetzt 9 Grad, es lässt sich nicht wegleugnen, aber es herbstelt. Immerhin in Innsbruck und in Kufstein messen wir jetzt schon 13 Grad und heute am Nachmittag sollen es bis zu 24 Grad werden. Dazu ein Wechsel von Wolken und Sonne und großteils bleibt es trocken. So viel zum Wetter, jetzt schauen wir, was auf Tirol Straßen los ist. Wir schauen ins Verkehrsservice. Guten Morgen, Christoph Braxmar.
10: Ebenfalls einen schönen guten Morgen. Auf den Tiroler Straßen ist noch nicht allzu viel los. Sie kommen somit überall ohne ungewöhnlich lange Verzögerungen voran.
9: Gute Fahrt. Und da ist er schon wieder. Der frühe Samstagmorgen. Zuerst einmal schön, dass wir den gemeinsam verbringen.
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9: Gibt es viel zu tun heute bei Ihnen? Viele Pläne für heute? Oder einfach nur Wochenende und entspannen, relaxen angesagt. Am besten ohne Stress jetzt einmal starten um 6:04. Wir lassen es geschmeidig angehen mit Ella Ella und France Gall. So geht's hinein in den Samstagmorgen.

Der Uli Bär war das. 6:10 haben wir es. 22. August heute. Auf einen tollen Tag, oder? Alles Gute auch dem Jubilaren an dieser Stelle und den Hochzeitern. Heute wird wieder gefeiert in Tirol. Auch beim Musikfestival Kitzbühel zum Beispiel, da ist Andreas Gabalier-Tag heute. Frage nicht, da wird gefeiert werden. Ein Feiertag und Gedenktag ist dieser 22. August als internationaler Tag des Gedenkens an die Opfer von Gewalthandlungen aufgrund der Religion oder der Weltanschauung. Es ist heute auch internationaler Tag der Fische für den Schutz aller Fischarten, Tag der Zahnfee und sei ein Engeltag. Die Botschaft des Tages ist, mit Hilfsbereitschaft andere Menschen zu unterstützen. Und nicht vergessen, auch zu uns selber ein Engel sein. Lassen Sie sich's gut gehen. Es ist Wochenende.

0: Guten Morgen im Wochenende. Die Picknickdecken sind ausgebreitet. Manche haben Klappstühle mit, die meisten tragen Anorak und manche wärmen sich noch mit Tee oder Kaffee. Und alle warten jetzt auf ihn.
1: Hoi und einen wunderschönen guten Morgen, du bist der Max von Milan. Wir sind kurz davor, jetzt auf die Bühne zu gehen, um ein Sonnenaufgangskonzert auf der Rosshütte in Seefeld zu spielen. Die Leute sind schon alle da und gespannt und jetzt geht's gleich los.
0: In genau 11 Minuten geht's los. 6.30 Uhr fängt's an am Konzert, 6:30 oben am Berg. Aber warum bitte das denn jetzt in der Früh? Normalerweise sind die Konzerte doch erst eher am Abend.
1: Also das Einzigartige ist einfach die Stimmung, dass es die Leute total zusammenschweißt, zusammen auf einem Berg zu sein, dann noch ein Konzert miteinander zu feiern und zu singen und zu tanzen in so frühen Morgenstunden. Das hat was ganz Magisches.
0: Gänsehaut-Feeling ist da sicher dabei und es gibt einen gewaltigen Ausblick jetzt um diese Zeit ins Tal.
1: Also der ist vor allem fürs Publikum, weil wir spielen ja sozusagen zum Publikum. Wir schauen auf den Bergspitze hoch, Adertal, aber ich drehe mich immer mal wieder während der Performance um, schaue ins Tal unten und denke mir die ganze Zeit wieder, na, wie cool ist die ganze Idee eigentlich, weil man schaut aufs Seefeld runter und sieht im Hintergrund die Sonne dann langsam aufgehen. Das ist ganz, ganz, ganz was Mystisches, Tolles.
0: Max von Milan und hunderte Radio Tirol-Hörerinnen und Hörer oben am Berg zum Sonnenaufgangskonzert. Jetzt dauert's keine Ewigkeit mehr, bis es losgeht. Viel Spaß mit Max von Milan am Rosskopf und jetzt bei uns in Radio Tirol.
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0: Guten Morgen mit Glenn Campbell und Rhinestone Cowboy. Guten Morgen mit Radio Tirol. Es ist gleich 6.30 Uhr. Wir schauen auf Tirol Straßen. Christoph Pratzmacher noch sehr entspannt.
1: Es ist weiterhin verhältnismäßig ruhig auf den Tiroler Straßen. Sie kommen überall ohne längere Wartezeiten voran.
0: Gute Fahrt.
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3: Mit Robert Schuler einen schönen guten Morgen. ÖVP-Sicherheitslandesrätin Astrid Meyer hat sich aus der Landesregierung zurückgezogen. Das hat das Land gestern bekannt gegeben. Das Regierungsamt wird nicht nachbesetzt. Margit Schuschu und Roman Wagner berichten.
4: ÖVP-Sicherheitslandesrätin Astrid Meyer zieht sich aus der Landesregierung zurück. Ob freiwillig oder unfreiwillig, das sei dahingestellt. Sie habe Landeshauptmann Anton Mattle mitgeteilt, dass sie wieder als Oberstleutnant zur Tiroler Polizei zurückkehren und sich auf ihren Brotberuf als Polizistin konzentrieren wolle, wie es in einem Schreiben heißt. Gestern war bekannt geworden, dass sich Meyer um einen höheren Job bei der Polizei beworben hat. In der Regierung wollte sie dennoch bleiben und sich inzwischen vertreten lassen. Gewusst habe das weder der Regierungschef selbst, ÖVP-Landeshauptmann Anton Mattle, noch der ÖVP-Arbeitnehmerinnenbund AAB. Meyer ist dort immerhin stellvertretende Obfrau. Das Regierungs Das Amt wird nicht nachbesetzt, ihre Agenten werden aufgeteilt.
3: In Kals ist gestern Nachmittag ein 19-jähriger deutscher Kletterer tödlich verunglückt. Er hatte sich in einem Klettergarten beim Lucknerhaus als erster einer vierköpfigen Gruppe abgeseilt. Dabei stürzte er aus bisher unbekannter Ursache 40 Meter in die Tiefe und starb. Es wurde eine Obduktion angeordnet. Der deutsche Handelskonzern Rewe erwägt einen Einstieg beim Tiroler Lebensmittelhändler M-Preis. M-Preis bestätigte gegenüber der Austria-Presseagentur diesbezügliche Gespräche. Hermann Hammer berichtet.
5: Von M-Preis hieß es, man könne aber nicht sagen, wie weit die Gespräche fortgeschritten sind. Laut der deutschen Lebensmittelzeitung sollen sich die Gespräche mit der Eigentümerfamilie Mölk in einem fortgeschrittenen Stadium befinden. Demnach strebe Rewe eine Beteiligung von 25% an M-Preis an. Derzeit ist M-Preis in Tirol Marktführer, gefolgt von Spar und der Rewe-Tochter Billa. Bereits seit März dieses Jahres ist bekannt, dass M-Preis mit rund 270 Filialen auf Investorensuche ist. Die Supermarktkette mit über 5000 Beschäftigten ist spätestens nach der Corona-Pandemie finanziell unter Druck geraten.
3: In Pfunz im Bezirk Landeck hat ein Bär Anfang August ein Pony getötet. Das bestätigen jetzt genetische Untersuchungen von Proben, die beim toten Tier genommen wurden. Welcher Bär dafür verantwortlich ist, ist noch offen. Im Tiroler Oberland wurde heuer bereits ein männliches Tier genetisch nachgewiesen. Das Land bittet die Bevölkerung, weiterhin Bärensichtungen zu melden.
0: Und wir sind beim Wetter. Mit einem Mix aus Wolken und Sonne geht's durchs Wochenende. Da lockern die Frühnebel jetzt und die Restwolken bald auf. Es wird zeitweise sonnig sein. Bis auf einzelne Schauer bleibt es heute trocken. Temperaturen erreichen 17 bis 24 Grad, also nicht allzu warm. Morgen am Sonntag geht ein bisschen mehr, bis 26 Grad. Auch morgen am Sonntag Wolken und Sonne im Wechsel und ein paar kurze Schauer sind möglich. Sehr sommerlich wird das Wetter dann am Montag wieder.
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0: Und ein kleiner Espresso oder ein großer Cappuccino samt Urlaubsfeeling. Jetzt bei uns mit Toto Cotugno in Radio Tirol. Schönen guten Morgen im Wochenende.

0: Die Saragossa Band mit Rustaman. Gleich gibt's Robbie Williams mit Angels. Davor geht's zum Dichten.
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0: Haiku. Was ist Haiku? Klingt japanisch. Haiku ist eine traditionelle japanische Gedichtform, die sich weltweit verbreitet hat. Und Martin Fenkart, der Leiter der Stabsstelle Missionarische Pastoral und Dialog der katholischen Kirche Vorarlberg, der versucht sich heute auch einmal in der kürzesten Gedichtform der Welt.
2: Das ist mein erster Haiku-Versuch. Darum bitte ich Sie um Nachsicht, wenn das nicht so toll klingt wie bei den japanischen Profidichtern. Mein Haiku lautet so: Die Uhr steht still, sie hat jetzt Zeit. Frieden ist recht leise. Alles hat eben seine Zeit, so steht es auch in Kohelet im Alten Testament. Da heißt es ja, es gibt eine Zeit zum Weinen und eine Zeit zum Lachen. Eine Zeit für die Klage und eine Zeit für den Tanz. Und es hat seine Logik, Zeitenfolgen einzuhalten, damit Terminkalender und Uhrwerke im Gleichgewicht bleiben. Ich gestehe, dass mir der letzte Frühsommer zu turbulent gewesen ist und ich Mühe damit habe, wenn alles nachgeholt werden muss, was nicht stattfinden konnte. Bälle oder Faschingsfeiern können für meinen Geschmack auch einmal ausfallen. Zum Glück ist der Nikolaus nicht auch noch auf die Idee gekommen, im Juli oder im August ausrücken zu müssen, um Verpasstes nachzuholen. Apropos Zeit. Im Lebensmittelhandel werden Lebkuchen und Spekulatius bereits mit dem 15. August ausgeliefert. Es riecht also wieder nach Tannenwipfeln und Advent. Hat die besinnliche Zeit etwa schon begonnen? Die Uhr steht still, sie hat jetzt Zeit. Frieden ist recht leise.

0: Guten Morgen im Radio Tirol Wochenende. Wir sind am Weg der Besserung. Der Samstag wird gut, der Himmel immer blauer und die Stimmung hoffentlich auch immer besser. Mit ein bisschen Geduld und viel Musik warten wir heute auf die Sonne, machen uns ein gutes Frühstück und ich mache die Musik dazu. Gleich Kenny Rogers und Sheena Easton mit dabei. Simply Red mit If You Don't Know Me By Now in Radio Tirol. Und jetzt die Nena und Leuchtturm.
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1: Am Mikrofon Arthur Treinacher. Guten Morgen. 220 Einsätze und Großalarm für 130 Feuerwehren. Eine breite Gewitterfront hat gestern Abend Oberösterreich getroffen und Schäden verursacht. Das Unwetter war lange vorhergesagt. Man konnte sich also darauf vorbereiten. Aus Linz, Gernot Hörmann.
2: Ab 18 Uhr waren viele Feuerwehren in Bereitschaft. In der Prognose ist man von Sturmspitzen im Bereich von 90 bis 100 km/h ausgegangen. Unsere Wetterstation in Wolfseck hat dann sogar eine Böe mit 107 km/h gemessen. 93 waren es in Enns, 88 km/h in Wels. Rund um Wels hat es auch besonders viele Schäden gegeben. In Gunskirchen im Bezirk Welsland wurde das Dach eines Veranstaltungszentrums beschädigt. In Wels-Vogelweide ist ein Dach eines Mehrparteienhauses abgehoben und umgeklappt worden. Bei überfluteten Kellern waren Feuerwehren beispielsweise in Neumarkt im Hausruckkreis im Einsatz. Es gab in vielen Gemeinden Stromausfälle, die zumeist aber rasch wieder behoben werden konnten. Insgesamt ist Oberösterreich auf den ersten Blick noch glimpflich davongekommen. Es gab zwar viele Schäden, jedoch liegen uns bislang keine Meldungen vor, dass Menschen verletzt wurden.
1: Die Sturmfront ist auch über den Norden Salzburgs gezogen. Am frühen Abend rückten die Feuerwehren im Flachgau, Tennengau und in der Stadt Salzburg zu mehreren Einsätzen aus. Kurz und heftig war auch das Gewitter über der Südoststeiermark. Betroffen war hier vor allem der Raum Feldbach. Die Bundesregierung hat gestern ihr Paket aus Klimaschutzgesetz und Dürrehilfen für die Bauern präsentiert. Rund 240 Millionen Euro fließen in die Landwirtschaft. Zudem soll Österreich bis 2040 klimaneutral werden. Die Opposition zeigt sich unzufrieden. Peter Daser aus unserer Innenpolitikredaktion. Was sind die Kritikpunkte?
3: Die Kritik kommt aus genau entgegengesetzten Richtungen. Für die Grünen, die wollen ja eigentlich schon lang ein Klimaschutzgesetz. Für die ist die jetzt von der Regierung präsentierte Variante zahnlos. Sie meinen, dass da für den Klimaschutz zu wenig getan wird. Und die Freiheitlichen wiederum, für die ist das zu viel. Die sagen, Klimaschutz bremst die Wirtschaft. Die Freiheitlichen hätten dafür gern mehr finanzielle Hilfen für die Bauern gehabt. Sie sagen, was da jetzt beschlossen wurde, das sei zu wenig.
1: SPÖ-Chef und Vizekanzler Babler hat seine Sommertour gestern in Linz gestartet und dabei auf eine Aussage von ÖVP-Kanzler Stocker Bezug genommen. Stocker hatte gesagt, Kindererziehung sei für ihn keine Arbeit. Babler widersprach, Kindererziehung sei selbstverständlich Arbeit. Dass man das heute noch diskutieren müsse, zeige, wie notwendig der Kampf für Frauenrechte sei. Nach gescheiterten Verhandlungen mit Kanada haben die USA neue Zölle verhängt. Seit Mitternacht gelten auf bestimmte kanadische Produkte Abgaben von 50%. Kanada weist die US-Forderungen als unfair zurück und kündigt Gegenzölle auf US-Waren an. Beide Seiten machen sich gegenseitig für das Scheitern der Verhandlungen verantwortlich. Das waren die Nachrichten mit Arthur Treinacher.
4: Zum Wetter jetzt. Dieser Samstagmorgen verträgt eine dickere Jacke zum Rausgehen. Es hat momentan zwischen 6 Grad in Schmieren und 13 Grad in Innsbruck. Also eher herbstliche Frühtemperaturen. Aber die Wolken lockern auf. Es wird sonnig, wenn auch nicht wolkenlos heute. Und einzelne Regenschauer sind nicht ausgeschlossen. Aber immerhin bis zu 24 Grad heute. Sicher unterwegs mit dem Radio Tirol Verkehrsservice. Christoph Praxmeier ist für uns da heute.
5: Es schaut weiterhin gut aus auf den Tiroler Straßen. Sie kommen überall ohne ungewöhnlich lange Verzögerungen voran.
4: Gute Fahrt. Guten Morgen, Tirol. Willkommen im Wochenende. Einen guten Samstagmorgen wünsche ich.
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4: Das Wetter heute so, so, lala. Aber ist das ein Hindernis? Der Luis, der bleibt sowieso wetterfest.
6: Ich muss ganz ehrlich sagen, ich mag das auch bei schlechtem Wetter gehen, weil die Luft und das auch viel besser ist. Und wenn man heimkommt, dann hat man eben was da und der Tag ist gerettet.
4: Der Tag ist gerettet, das Wochenende. Gechillt oder aktiv, wir schreiben es nicht ab und Sie machen genau das, was Sie wollen. Wir begleiten Sie mit den großen Hits. Am Start jetzt George Michael. Auf einen super Samstag. Schön, dass Sie da sind.

0: 10 Minuten nach 7 im Samstagmorgen. Die Arbeitswoche liegt hinter uns. Und auch die sommerfrische Woche.
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0: Makassar, Albano und Romina in Radio Tirol im mit heute letzten Feriendrittel.
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0: Maria Bettina, die Launevernießerin. Ja, es ist aber so. Gell? Wir tauchen jetzt ein in die letzten drei Ferienwochen. Schönen guten Morgen am Samstag. 18 Minuten nach 7 haben wir es. Heute ist der vorletzte Samstag im August. Und auch wenn er sich jetzt in der Früh eher schon wie September anfühlt, was unternehmen und genießen, das geht trotzdem.
2: Wir genießen es, ja. Wir genießen es auch, wenn es bewölkt ist.
3: Ja, ich würde gerne nochmal das Stand-Up-Paddle auspacken und auf dem See ein bisschen umplanschen. Das war schon super, ja.
2: Weil bei uns muss man eigentlich immer ausnutzen.
0: Ja, heute 23, 24 Grad, morgen schon wieder 26 Grad. Da kann man schon noch ein bisschen Stand-Up-Paddeln. Übrigens, ist Ihnen auch schon aufgefallen, die boomen auf allen Seen bei uns in Tirol. Vielleicht auch einmal ausprobieren, oder? Hier sind die Vornamen Blondes und WhatsApp jetzt.

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3: Halb acht ist es. Schönen guten Morgen auch auf Tirol Straßen. Sicher unterwegs mit dem Radio Tirol Verkehrsservice. Christoph Braxmacher.
4: Geduldbrauch ist aktuell auf der 13er Brenner Autobahn Richtung Bozen. Zwischen Amatra und Nößlach gibt es abschnittsweise dichten Reiseverkehr und Stau.
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6: Mit Robert Schuler um 7.30 Uhr. Guten Morgen. ÖVP-Sicherheitslandesrätin Astrid Meyer ist offenbar über ihre Jobbewerbung gestolpert und nunmehr Ex-Landesrätin. Die 44-Jährige, die sich für einen Top-Job bei der Tiroler Fremdenpolizei beworben hatte, hat gestern ihren Rückzug aus der Landesregierung bekannt gegeben. Ob freiwillig oder unfreiwillig, ließ die ÖVP offen. Für Politikwissenschaftler Peter Filzmeier ist die Vorgangsweihe Meyers jedenfalls unverständlich.
7: Es ist ihr gutes Recht, wie von jedem von uns in jedem anderen Beruf einen neuen Job anzustreben und sich bewerben zu wollen. Man kann auch noch irgendwie nachvollziehen, dass sie den alten Job nicht gleich aufgeben wollte, bevor sie den neuen auch sicher hatte. Aber völlig unverständlich ist ihre ursprüngliche Vorstellung. Sie bleibt einfach, selbst wenn sie den neuen Job kriegt, weiter Landesrätin und lässt sich dann karenzieren im neuen Job. Und ganz offensichtlich, und da wird es vollkommen nicht nachvollziehbar, politisch absurd ist es, dass sie den Landeshauptmann scheinbar nicht informiert hat, dass die Tiroler Landesregierung, die Tiroler Volkspartei frühestens gleichzeitig wie eine Zeitung von der Sache erfahren haben, wohl eher später.
6: Sagt der Politologe im Tirol heute Studiogespräch. Nachbesetzt wird das Sicherheitsressort, das 2022 eigens für die Landesrätin geschaffen wurde, nicht. Die Agenten Meyers werden auf die anderen Regierungsmitglieder aufgeteilt. Nach tagelangem Ringen hat die Bundesregierung gestern nun doch ein 240 Millionen Euro schweres Unterstützungspaket für dürregeplagte Landwirtinnen und Landwirte vorgelegt. Das Dürrepaket sieht etwa 140 Millionen Euro für den Erlass von Sozialversicherungsbeiträgen für 2 Monate vor. Weiters gibt es Zuschüsse für Investitionskredite sowie die Prämien für die Hagelversicherung. Tirols Landwirtschaftskammerpräsident Josef Hechenberger zeigt sich zufrieden.
8: An und für sich muss man vorausschicken, dass wir Gott sei Dank in Tirol keine so dramatische Situation vorfinden wie die Berufskolleginnen und Kollegen in anderen Bundesländern. Aber es ist durchaus ein Katastrophenjahr für die gesamte Landwirtschaft und aus dem Grund bin ich schon sehr erleichtert, dass dieses Paket jetzt fixiert werden konnte.
6: So der Landwirtschaftskammerpräsident. Der deutsche Handelskonzern Rewe erwägt einen Einstieg beim Tiroler Lebensmittelhändler M-Preis. Das berichtete gestern die Austria Presseagentur und M-Preis bestätigt diesbezügliche Gespräche, berichtet Hermann Hammer.
9: Von M-Preis hieß es, man könne aber nicht sagen, wie weit die Gespräche fortgeschritten sind. Laut der deutschen Lebensmittelzeitung sollen sich die Gespräche mit der Eigentümerfamilie Mölk in einem fortgeschrittenen Stadium befinden. Demnach strebe Rewe eine Beteiligung von 25% an M-Preis an. Derzeit ist M-Preis in Tirol Marktführer, gefolgt von Spar und der Rewe-Tochter Billa. Bereits seit März dieses Jahres ist bekannt, dass M-Preis mit rund 270 Filialen auf Investorensuche ist. Die Supermarktkette mit über 5000 Beschäftigten ist spätestens nach der Corona-Pandemie finanziell unter Druck geraten.
6: Und bei einem missglückten Ausweichmanöver auf der Tiroler Straße sind gestern im Zillertal 3 Menschen verletzt worden. Gegen Mittag übersah ein 35-Jähriger in Strass, das ein vor ihm fahrender Pkw angehalten hatte. Um einen Auffahrunfall zu verhindern, lenkte der Mann auf die Gegenfahrbahn, wo er frontal mit dem Auto eines 62-Jährigen zusammenstieß. Beide Autofahrer sowie eine Beifahrerin sind dabei unbestimmten Grades verletzt worden.
3: Und wir kommen zur Wochenendplanung. Wie wird das Wetter? Die erste Frage dazu. Monika Weiß vom GS4-Wetterdienst. Guten Morgen.
10: Hallo, schönen guten Morgen. Ja, es wird ein recht freundliches Wochenende, aber es wird nur mäßig warm bleiben. Am Innsbrucker Flughafen und in Kufstein momentan stark bewölkt bei 13 Grad. Der Patschekofel meldet stark bewölkt 4 Grad, Nordwestwind mit 30 km/h. In Landeck ist es stark bewölkt bei 12 Grad, Reute meldet heiter 10 Grad, in Lienz heiter bei 11 Grad und in Bozen heiter bei 15 Grad. Restwolken und Nebelfelder wandeln sich heute in Quellwolken um. Es wird zumindest zeitweise sonnig mit den meisten Sonnenstunden über den breiten Tälern und Becken. Einzelne Schauer sind aber tagsüber noch dabei, vor allem am Alpen-Nordrand und in Osttirol. Die meiste Zeit sollte es aber heute trocken bleiben. Und es wird nur mäßig warm mit Höchstwerten von 18 bis 23 Grad. Wie geht es weiter? Morgen Sonntag wieder einige Sonnenstunden und meist nur harmlose Quellwolken. Am Montag zuerst sonnig und ein bisschen wärmer. Am Nachmittag sind lokale Schauer möglich.
3: Und wie geht's mit uns weiter? Mit den großen Hits natürlich. The Birds jetzt bei uns in Radio Tirol.
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0: Das ist die Spider-Murphy-Gang in Radio Tirol. Guten Morgen, das ist der Samstag, jetzt ist es 18 Minuten vor 8. Und 94 Stunden laufen am Stück, das sind fast 4 ganze Tage ohne Unterbrechung. Das hat zuletzt in Deutschland beim sogenannten Last Soul Ultra der Sieger Mark Dowdle geschafft. Dabei hat er über 630 Kilometer zurückgelegt. Und das Ganze ist vor allem auf Social Media viral gegangen. Und dieser sogenannte Backyard Ultra ist auch live gestreamt worden. Ein Mega-Event, bei dem auch eine Tirolerin am Start gestanden hat. Sportreporter Patrick Meyerhofer.
1: Schneller, weiter, höher ist bekannt als das Motto der Olympischen Spiele. Das Ganze gilt aber auch für diverseste Ultrasport-Events, die vor allem in den letzten Jahren an Popularität gewonnen haben. Die Spitze dieser Entwicklung war zuletzt der sogenannte Last Soul Ultra in Deutschland. Ein Großereignis auf Social Media, mit dabei auch die Zillertalerin Elena Buchrucker.
2: Es gibt für mich nichts Vergleichbares. Ja, wie cool das eigentlich auch wo.
1: Das Konzept dahinter, pro Stunde müssen 6,7 Kilometer gelaufen werden. Wer das am längsten durchhält, gewinnt.
2: Wenn man zum Beispiel die 6,7 Kilometer schnell läuft, dann hat man mehr Pause. Und wenn man sagt, okay, ich verzichte auf weniger Pause, dann kann man die 6,7 Kilometer auch langsamer laufen und kommt dann zum Beispiel nach 55 Minuten ins Ziel, hat dann unter Anführungszeichen nur 5 Minuten Zeit, bis es dann wieder auf die Runde geht und wieder 6,7 Kilometer zu absolvieren sind.
1: Buchrucker ist 8 Loops gelaufen, sprich fast 54 Kilometer. Der Sieger Mark Dowdle, der war in Summe 94 Stunden unterwegs. Für ihn war erst nach über 630 Kilometer Schluss.
2: Ich glaube, dass viele ihre Grenzen austesten, aber ich würde jetzt nicht sagen, dass jeder sich jetzt so komplett zerstört. Wenn ich mir zum Beispiel die Last Woman Standing anschaue, die hat ja wirklich auch im Ziel gesagt, okay, es wäre noch mehr gegangen, aber sie hört jetzt auf, weil sie will noch länger den Laufsport ausüben. Also es gibt bestimmt die Richtung und die Richtung, aber ich würde jetzt nicht irgendwie alle in einen Topf werfen und sagen, okay, jeder zerstört sich da und macht sich da jetzt irgendwie komplett hin, weil es gibt ja wirklich extrem viele, was wirklich vernünftig waren und gesagt haben, okay, jetzt ist das Ziel erreicht, mir geht's gut, ich will den Sport länger aus, im Hund eben auch aufgehört.
1: Events wie diese gehen auf Social Media regelmäßig viral und so gibt es mittlerweile die Sportstars nicht mehr nur bei Weltmeisterschaften. Vieles verschiebt sich hin in die digitale Welt.
0: Last Soul Ultra. Und die Ultras, die laufen 94 Stunden am Stück. Ist ein Wahnsinn, oder? Mann. Also uns ist lieber Full Relax Ultra im Wochenende. Jetzt bei uns mit Queen und David Bowie Under Pressure.
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0: Viertel vor acht haben wir es.

Stop in the name of love, the Supremes. Radio Tirol hier am Samstagmorgen, 8:09 ist es, gleich wieder ORF-Weltnachrichten, damit wir auch am Wochenende am neuesten Stand sind. Jetzt gibt's Musik von der Gianna Nannini mit Imaski.

0: Mit Dolly Parton geht es hinein in diesen Samstag. Gleich ist es 8, gleich die Weltnachrichten. Und nach den Weltnachrichten hören wir Falco, die Traveling Wilburys oder die Tokens zum Beispiel. Bleiben Sie dabei.
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6: Am Mikrofon Arthur Treinacher. Landwirtschafts- und Umweltminister Norbert Totschnig von der ÖVP verteidigt das vereinbarte Klimaschutzgesetz. Darin ist Klimaneutralität bis 2040 festgeschrieben. Bis Ende 2027 soll dafür ein Fahrplan erarbeitet werden, allerdings ohne Sanktionen, wie Totschnig am Abend im ZIP2-Interview mit Marie-Claire Zimmermann betont.
7: Jeder legt Maßnahmen vor mit einem Zeitplan. Und damit haben wir ein sehr klares Bekenntnis, starkes Bekenntnis, wenn jeder dann in seinem Zuständigkeitsbereich hier die Maßnahmen ergreift und entsprechend dann die Gesetze erstellt und so weiter und so fort.
8: Ja, aber braucht nur irgendwas passieren und dann sagt derjenige in dem einen Bereich, na jetzt ist es sich leider nicht ausgegangen.
7: Das ist auch gerechtfertigt. Es war auch der Wirtschaft sehr wichtig, dass wir eine Standortklausel hier einbauen. Was kann so eine volkswirtschaftliche Verwerfung sein? Zum Beispiel eine Pandemie. Da ist klar, das sind dann einfach gröbere Maßnahmen notwendig. Da muss man korrigieren und deshalb ist es auch notwendig oder möglich, dass der Klimafahrplan in einem solchen Fall auch geändert werden kann.
6: Sagt Totschnig in der ZIP 2. Die Opposition übt Kritik am Paket. Die FPÖ spricht von einem faulen Kompromiss. Für die Grünen ist das Gesetz zahnlos. Es werde zu wenig für das Klima getan. Bei einem massiven russischen Angriff auf ein Einkaufszentrum in der Ukraine sind mindestens 16 Menschen getötet und mehr als 130 verletzt worden. Der Angriff traf die Heimatstadt von Präsident Zelensky, Kryvyi Rih. Zelensky bezeichnete ihn als zynisch und verabscheuungswürdig. Nach dem ersten Treffer sei auch ein Angriff auf die Rettungskräfte erfolgt. TikTok und der chinesische Mutterkonzern ByteDance zahlen in den USA 400 Millionen Dollar. Das US-Justizministerium hatte dem Unternehmen vorgeworfen, persönliche Daten von Kindern unter 13 Jahren ohne Zustimmung der Eltern gesammelt zu haben. Mit der Zahlung wird die Klage beigelegt. Die angekündigte Sturmfront hat gestern Abend nicht nur Oberösterreich und die Südoststeiermark, sondern auch den Norden Salzburgs getroffen. Die Einsatzkräfte waren gefordert, wie Marius Holzer berichtet.
9: Vor allem die Stadt Salzburg und mehrere Gemeinden im Flachgau hat der Sturm gestern getroffen. 250 Feuerwehrkräfte sind zu rund 30 Einsätzen ausgerückt. Umgestürzte Bäume oder Äste haben dabei die größten Probleme verursacht. Teilweise sind sie auf Strom- oder Obusleitungen gefallen. Im Stadtteil Liefering hat der Wind eine große Weide umgeworfen, die aber nur auf eine Zufahrt gestürzt ist. Auch am Wolfgangsee und am Wallersee waren Feuerwehren und Wasserrettung im Einsatz. Mehrere Boote sind dort gekentert. Auch Stand-up-Paddler sowie Elektroboote in Not. Gefordert waren die Einsatzkräfte dann noch einmal später in der Nacht in St. Johann. Dort hatte ein Verkehrsunfall eine Vermisstensuche zur Folge. Dabei haben mehr als 100 Einsatzkräfte samt Drohnen, Booten und einem Polizeihund nach dem Fahrzeuglenker gesucht. 1,5 Stunden später wurde der verletzte Lenker im Gemeindegebiet von Bischofshofen angetroffen und der Rettung übergeben.
6: Das waren die Nachrichten mit Arthur Treinacher.
0: Und wir sind beim Wetter. Ein feiner Samstag mit Sonnenschein und Wolkenfeldern, die zwar durchziehen, aber Regenschauer bleiben selten und es wird bis zu 24 Grad warm heute. Auf Tirolstraßen, da wird es jetzt schon langsam ein bisschen voller. In Richtung Süden geht's. Christoph Braxmacher.
10: Das merkt man vor allem auf der 13er Brennerautobahn Richtung Süden. Zwischen Matra und Nösslach gibt es abschnittsweise dichten Reiseverkehr und auch immer wieder Stau. In weiterer Folge dann in Südtirol auf der Brennerautobahn vor der Mautstelle Sterzing gibt es aktuell 10 Minuten Wartezeit. Und auf der B79 der Fernpassstraße gibt es Richtung Nassereit auf der Umfahrung Reute Stau. Auch hier brauchen Sie 10 Minuten länger.
0: Kommen Sie sicher ans Ziel. Guten Morgen, Radio Tirol im Samstag. Wir haben es ins Wochenende geschafft.
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0: Samstag, ein Tag mit dem gewissen Etwas oder mit dem gewissen Wohlfühlfaktor. Einfach nur zum Ausruhen hoffentlich.
11: Ja, genießen den Tag.

0: Der Hit, der uns aus den Betten gerissen hat. Falco und der Kommissar in Radio Tirol. 8:10 haben wir es. Wir sind mitten im Sommer. Es ist schon der vorletzte August-Sommer-Samstag. Kirchtagfeste im ganzen Land sind angesagt. Sommerfest im Katzenstüberl im Breitenwagen zum Beispiel. Und Bergleuchten heute auch im Brixental. Nicht nur dieses Wochenende erwarten uns viele schöne Erlebnisse. Und die Edith aus Innsbruck hat da auch ein ganz persönliches Sommerhighlight, das sie bisher in den heißen Tagen abgekühlt hat.
1: Viel schwimmen gehen und möglichst in kalte Gewässer. Da habe ich immer gewartet, wenn weniger Leute da waren, weil den Trubel, das mag ich auch nicht mehr so in meinem Alter. Und dann schwimmen gehen.
2: Was freuen Sie sich denn dieses Jahr noch?
1: Nein, jetzt schon auf dem Weihnachtsmarkt. Ach so, meinen Geburtstag. Den tun wir aber still feiern, nicht groß. Nein, ich mag lieber klein und fein.
0: Ja, aber so schnell kommt das Christkindl doch noch nicht. Das sagt auch der Wetterbericht. In der kommenden Woche werden es wieder bis zu 30 Grad werden. Und der Paul aus Kolsas hat in diesem Sommer längst den Hitzeschutz daheim.
3: Ja, durch die Hitze natürlich. Aber es ist fein, dass wir einen kleinen Poolbad haben.
2: Und auf was freuen Sie sich den Rest des Jahres noch?
3: Ein bisschen nochmal reisen, weil wir sind viel zu Hause geblieben. Und jetzt steht Reisen nochmal an. Und das kühlere Wetter jetzt ist auch fein.
0: Ja, angenehm. Aber trotz Pool daheim geht's bei vielen vielleicht noch einmal doch noch ans Meer. Und für alle, die das schöne Wetter nächste Woche daheim genießen, keine Sorge, es wird so richtig sommerlich werden. Wie gesagt, bis 30 Grad noch einmal. Und das auch auf jeden Fall bei der Radio Tirol Sommerfrische im Bezirk Kitzbühel zum Genießen.

0: Wir sind im Wochenende und er ist so far away. Mike Knopfler und David Knopfler von den Dire Straits in Radio Tirol. KB. 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
0: Tipptopp, würde ich sagen. Und das ganze Programm, alles, was zu hören und zu erleben ist, das haben wir für Sie online auf tirol.orf.at.
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0: Bahn Richtung Süden unterwegs sind. Auf der A13 zwischen Matra und Nößlach gibt es weiterhin dichten Reiseverkehr und abschnittsweise Stau. In weiterer Folge dann in Südtirol auf der Brenner Autobahn vor der Mautstelle Sterzing ebenfalls 10 Minuten Wartezeit. Und auch ein Plus von 10 Minuten wartet sie auf der B79 der Fernpassstraße in Richtung Nassereit auf der Umfahrung Reute. Hier gibt es immer wieder Stau.
1: Gute Fahrt.
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3: Um 8.30 Uhr mit Robert Schuler. Guten Morgen. In Kals ist gestern Nachmittag ein 19-jähriger deutscher Kletterer tödlich verunglückt. Er hatte sich in einem Klettergarten beim Lucknerhaus als erster einer vierköpfigen Gruppe abgeseilt. Dabei stürzte er aus bisher unbekannter Ursache 40 Meter in die Tiefe und starb. Es wurde eine Obduktion angeordnet. ÖVP-Sicherheitslandesrätin Astrid Meyer hat sich, wie berichtet, aus der Landesregierung zurückgezogen. Das hat das Land gestern bekannt gegeben. Das Regierungsamt wird nicht nachbesetzt, berichten Margit Schuschu und Roman Wagner.
4: ÖVP-Sicherheitslandesrätin Astrid Meyer zieht sich aus der Landesregierung zurück. Ob freiwillig oder unfreiwillig, das sei dahingestellt. Sie habe Landeshauptmann Anton Mattle mitgeteilt, dass sie wieder als Oberstleutnant zur Tiroler Polizei zurückkehren und sich auf ihren Brotberuf als Polizistin konzentrieren wolle, wie es in einem Schreiben heißt. Gestern war bekannt geworden, dass sich Meyer um einen höheren Job bei der Polizei beworben hat. In der Regierung wollte sie dennoch bleiben und sich inzwischen vertreten lassen. Gewusst habe das weder der Regierungschef selbst, ÖVP-Landeshauptmann Anton Mattle, noch der ÖVP-Arbeitnehmerinnenbund AAB. Meyer ist dort immerhin stellvertretende Obfrau. Das Regierungsamt wird nicht nachbesetzt, ihre Agenten werden aufgeteilt.
3: Nach 10 Ringen hat die Bundesregierung gestern nun doch ein 240 Millionen Euro schweres Unterstützungspaket für dürregeplagte Landwirtinnen und Landwirte vorgelegt. Geplant sind unter anderem Entlastungen durch den Erlass von Sozialversicherungsbeiträgen für 2 Monate sowie Zuschüsse zu Investitionskrediten und den Prämien für die Hagelversicherung. Tirols Landwirtschaftskammerpräsident Josef Hechenberger ist mit dem Paket für alle Bauern zufrieden. Eine Verteilung von Hilfen mit der Gießkanne sieht er nicht.
5: Das sehe ich komplett anders, weil man muss sich nur vorstellen, was derzeit am Markt passiert. Jeder, unabhängig von der Dürreintensität am Betrieb, spürt die Verwerfungen am Markt. Egal, ob das also jetzt bei Fleisch ist, bei anderen Gütern der Landwirtschaft ist und jeder leidet durch die Dürre. Aber natürlich muss man sagen, es gibt jene auch, die versichert sind. Die bekommen natürlich eine entsprechende Abfederung des Schadens, der am Feld entstanden ist.
3: So Landwirtschaftskammerpräsident Josef Hechenberger. 3 Wochen nachdem ein Murenabgang die Kläranlage in Sölden außer Gefecht gesetzt hat, hat die Bezirkshauptmannschaft Imst für die Ötztaler Ache im Gemeindegebiet von Ötz ein Befahrungsverbot verhängt, wegen einer möglichen bakteriellen Belastung. Die Verordnung könnte auf den gesamten Fluss ausgeweitet werden. Für die Rafting-Unternehmen entlang der Ötztaler Ache keine leichte Situation, sagt Michael Ambrosi, Geschäftsführer vom Outdoor-Unternehmen Feel Free.
6: Ist natürlich nicht ganz perfekt, weil wir natürlich aktuell mit in der Hauptsaison stecken und das vermarktungstechnisch schon eine wichtige Tour für uns ist. Aber wie gesagt, wir machen das Beste aus dem Ganzen.
3: Laut dem Geschäftsführer der Area 47, Chris Schnöller, müsse man Stornierungen nun wohl hinnehmen und Gäste ebenfalls auf andere Touren umbuchen. Allein in der Area 47 seien davon rund 500 Gäste betroffen.
1: Und wir sind beim Wetter. Wohlfühlwetter hoffentlich an diesem Wochenende für uns. Bei 25 Grad, so sagen die allermeisten, da ist die Wohlfühltemperatur. Treffen wir das an diesem Wochenende? Monika Weiß vom Cheers für Wetterdienst. Guten Morgen.
7: Hallo, schönen guten Morgen. Ja, heute werden wir definitiv darunter bleiben. Morgen geht sich's vielleicht da und dort knapp aus. Es wird aber in Summe recht freundlich. Noch gibt's Restwolken und Nebelfelder. Die lockern auf und wandeln sich in Quellwolken um. Es wird heute zeitweise sonnig, aber eben nur mäßig warm mit Höchsttemperaturen von 18 bis 23 Grad. Einzelne Schauer sind tagsüber noch dabei. Die meiste Zeit sollte es aber trocken bleiben. Wie geht es weiter? Morgen gibt's wahrscheinlich höchstens 24 Grad. Dazu einige Sonnenstunden und mit Ausnahme von Osttirol auch nur harmlose Quellwolken. Am Montag zuerst sonnig und ein bisschen wärmer. Am Nachmittag sind lokale Schauer am Hauptkamm und südlich davon wahrscheinlich. Am Dienstag generell Schauer und Gewitter anfälliger. stabil und hochsommerlich warm der Mittwoch.
1: Top informiert hinein in den Samstag. Und wenn die Geschäftsleute in Tirol die kurzen Hosen tragen, der Nachbar das Auto wäscht und ich meinen Moderationsstuhl in Liegestuhlposition stelle, dann ist Wochenende in Tirol. Schön, dass Sie Ihren Samstag mit uns genießen. Ich wünsche einen feinen Morgen.
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0: Guten Morgen, schönes Wochenende. Es ist genau 7:30. Wir sind bei den Informationen jetzt und wir fangen an mit einem Blick auf Tirolstraßen. Christoph Braxmar.
1: Da brauchen Sie Geduld, wenn Sie auf der Brennerautobahn

0: Michael Jackson und Billie Jean. Super Rhythmus, auch um in die Pedale zu treten. Und wir sind beim Radsport. Im Radsport beginnt heute mit der Vuelta de España die dritte und letzte Grand Tour in dieser Saison. Dabei will der Osttiroler Felix Gall wieder ganz vorne mitmischen. Radio Tirol-Reporter Christoph Ort.
1: Nach dem zweiten Platz beim Giro d'Italia und dem Sieg bei der Burgos-Rundfahrt geht Felix Gall frisch und mit viel Selbstvertrauen in die Spanien-Rundfahrt. Dabei hat der 28-Jährige ein starkes Team hinter sich und will wieder aufs Podest.
2: Ja, ich bin auf jeden Fall motiviert. Ich meine, habe in Burgos auch gezeigt, dass die Form stimmt. Das ist, glaube ich, immer sehr wichtig, wenn man das Team hinter sich haben will, dass es sehen, dass der Leader stark ist.
1: Im Team mit dabei ist auch wieder der Tour of Austria-Sieger und Galls Edelhelfer Gregor Mühlberger.
2: Er ist extrem jetzt innerhalb kürzester Zeit der wertvollste Helfer für mich geworden, auf jeden Fall. Und bin jetzt auf jeden Fall sehr froh, dass er wieder mit dabei ist und dass ich ihn auch als Zimmerkollegen an meiner Seite habe.
1: Der große Gejagte und den Fahrer, den es wohl zu schlagen gilt, ist einmal mehr der slowenische Überflieger Tadej Pogacar.
2: Ich glaube, da muss schon sehr viel passieren, dass er dann nicht gewinnt oder als nach den drei Wochen dann ganz oben steht.
1: Für Felix Gall und Co. geht es ab heute von Monaco über insgesamt mehr als 3000 Kilometer, 58.000 Höhenmeter und 21 Etappen bis ins Ziel am 13. September in Granada.
0: Die Daumen sind gedrückt. Alles Gute, Felix Gall.
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So sanft gleiten wir durch das Wochenende. Das waren die Four Tops hier. Das war Bill Withers in Radio Tirol. Und jetzt noch die Four Tops bis zu den Nachrichten um 9. Reach out, I'll be there.

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5: Am Mikrofon Arthur Treinacher. Die russischen Luftangriffe auf ukrainische Städte werden immer heftiger. Ein belebtes Einkaufszentrum in Kryvyi wurde mehrfach beschossen. Auch Mykolaiv und Kharkiv wurden angegriffen. Seit gestern wurden mindestens 22 Menschen getötet und über 130 verletzt, darunter viele Kinder. Hartmut Fiedler berichtet.
6: Russland kommt seinen Kriegszielen in der Ukraine militärisch nicht entscheidend näher. Die beinahe unaufhörlichen Luftangriffe zielen dafür direkt auf die ukrainische Bevölkerung. Alle paar Stunden in einer anderen Stadt. Besonders blutig ist der Beschuss eines Einkaufszentrums in Kryvyi im Osten der Ukraine. Kurze Zeit nach der Explosion der ersten Drohnen schlägt eine zweite Serie ein. Gerade als der Rettungseinsatz im Gang ist. Präsident Volodymyr Zelensky spricht von russischem Terror. Heute früh schrillten in der Hauptstadt Kiew wieder die Sirenen, wie immer, wenn ein russischer Angriff bevorsteht.
5: In den USA hat eine Bundesrichterin den von der Trump-Regierung verhängten Einwanderungsvisastopp für Staatsangehörige aus 75 Ländern aufgehoben. Die Regelung sei offensichtlich rechtswidrig und überschreite die Befugnisse des Außenministers, so die Richterin. Scharf kritisiert werden das Klimaschutzgesetz und die Dürrehilfen für die Bauern von der Opposition. Die FPÖ findet, die Bauern bekommen zu wenig, die Grünen halten das Klimaschutzgesetz für wirkungslos. Die Regierungsparteien ÖVP, SPÖ und NEOS sehen das Paket dagegen als großen Erfolg. Eine Sturmfront ist gestern Abend über Teile Österreichs gezogen. Besonders gefordert waren die Einsatzkräfte in Oberösterreich und Salzburg. In Niederösterreich musste das Frequency Festival abgebrochen werden. Aber auch in der Südoststeiermark gab es Dutzende Einsätze. Barbara Schupfer.
7: Kurz, aber heftig war das Gewitter, das gestern Abend gegen 18 Uhr über die Südoststeiermark gezogen ist. Besonders betroffen war der Raum rund um Feldbach. Die Einsatzkräfte waren laut Feuerwehr vor allem damit beschäftigt, die Verkehrswege wieder freizuräumen, weil Bäume entwurzelt wurden und auf Straßen stürzten. Teils mussten auch Gebäude gesichert werden. Unter anderem stürzte ein Baum auf ein Hausdach. Weitere Gebäude wurden durch die heftigen Windböen teilweise abgedeckt. Insgesamt 90 Mal mussten die Feuerwehren innerhalb von 3 Stunden ausrücken, punktuell auch in Fürstenfeld, Leibnitz und im Raum Weiz. Mehrere hundert Feuerwehrkräfte standen im Einsatz.
5: Auf der griechischen Insel Limnos ist ein Waldbrand ausgebrochen. Dutzende Urlauberinnen und Urlauber sind vorsorglich in Sicherheit gebracht worden. In Griechenland steht eine neue Hitzewelle an. An diesem Wochenende sollen es teilweise bis zu 42 Grad werden. Das waren die Nachrichten mit Arthur Treinacher.
8: Bei uns ist nichts mit Hitze. Geduld und eine dickere Jacke ist gefragt heute. Geduld, bis die Sonne herauskommt. Oft kann der Nebel oder dichtere Wolken noch stören. Und eine dickere Jacke braucht es bei 7 Grad in Schmieren momentan oder 9 Grad in Kals und in Tannheim, 14 Grad in Innsbruck, immerhin. Und bis 23, 24 Grad könnten sich dann am Nachmittag ausgehen. Dazu wechseln Wolken und Sonne und vereinzelt können ein paar Regentropfen mit dabei sein heute. 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Es geht auf Tirolstraßen mit Christoph Praxmar.
9: Dann schauen wir gleich auf die B79, die Fernpassstraße. Da gibt es auf der Umfahrung Reut in Richtung Nassereit Stau. Sie brauchen hier 10 Minuten länger. Und in Südtirol brauchen Sie Geduld auf der Brenner Autobahn Richtung Süden. Vor der Mautstelle Sterzing gibt es aktuell eine halbe Stunde Wartezeit.
8: Gute Fahrt.
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8: Radio Tirol im Samstag. Wir haben es ins Wochenende geschafft. Der Schalter wird umgelegt auf Erholen.
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8: Schönen Vormittag allen Frühaufstehern. Schönen guten Morgen allen, die erst jetzt in den Tag starten. Am Wochenende darf man ruhig einmal länger liegen und sich's gut gehen lassen, wie gesagt. Adriano Celentano, Claudia Mori bringen uns hinein in diesen Samstagmorgen.

0: Guten Morgen zum Frühstück am Samstag. In Osttirol wird heute ein Tag Pause zum Verdauen eingelegt. Und morgen dann ist es der Tag 2 vom großen Schlipkarpfenfest in Schleiden. Schlipkarpfen, das ist so ein bisschen Osttiroler Nationalgericht, sagt die Franziska Ganschnick. Sie kocht die Schlipkarpfen fürs Fest.
1: Also das kann man eindeutig sagen, die Schlipkarpfen sind die Osttiroler Nationalspeise. Da gibt es nicht nur Unterschiede von Dorf zu Dorf oder von Dol zu Dol, sondern sie schmecken tatsächlich in jedem Haushalt unterschiedlich.
0: Und fürs große Fest braucht es natürlich auch eine riesengroße Menge Schlipkarpfen und Zutaten dazu.
1: Wenn ich auf meine Einkaufsliste schaue, dann stehen da 250 Kilo Erdäpfel drauf, 125 Kilo Mehl, 30 Stangen Lauch und 120 Zwiebel.
2: Ja, also aus den großen Mengen, die Franzi gerade gesagt hat, müssen natürlich auch dementsprechend viel Schlipkarpfen werden. Und fürs ganze Festwochenende bereiten wir 12.000 Schlipkarpfen vor, dass wir weder zu viel noch zu wenig haben.
0: Erzählen die Franzi und ihre Schwester Elisabeth. Es ist ein Wahnsinn, oder? Viel Arbeit für die Franzi und ihre Helferinnen und Helfer.
1: Die Karpfen selber, die mache ich, aber natürlich sind die Nebenarbeiten, wie zum Beispiel Erdäpfelschälen, was ich persönlich leider nicht so gern tue, oder Zwiebel schneiden und Dork machen, allem genauso zeitaufwendig wie es Karpfen machen selber. Und da unterstützt mich natürlich meine Familie sehr.
0: Und morgen gibt es dann wieder die Früchte dieser Arbeit zu verkosten. Die Franzi und die Elisabeth Ganschnick freuen sich drauf.
2: Weil es das Fest alle 2 Jahre gibt, ist für einige von uns schon ein bisschen wie Weihnachten und Geburtstag in Ohren. Und genau das Miteinander und die Freude, gemeinsam etwas Größeres auf die Beine zu stellen, das macht schon ein bisschen den Charakter vom Schlipkarpfenfest aus.
0: Das Rundherum und die Schlipkarpfen als Hauptdarsteller. Bin überzeugt, die schmecken phänomenal. Das hörst du schon an der Liebe am Kochen heraus, oder? Bei der Franzi und bei der Elisabeth. Also, Schlipkarpfenfest in Schleiden, morgen ab 11 Uhr am Dorfplatz.
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0: Alles im Auge. 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Singen The Police bei uns in Radio Tirol. Und wir haben auch alles im Auge. Alle Informationen gibt's gleich bei uns.
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0: Es ist 9:30 Uhr, 9:30, und im Verkehrsservice die Meldungen überschaubar. Christoph Braxmacher.
2: Es gibt Probleme auf der B79 der Fernbahnstraße in Richtung Nassereit, und zwar auf der Umfahrung Reute. Da gibt es Stau. Hier brauchen Sie eine Viertelstunde länger. Geduld auch gefragt in Südtirol auf der Brenner Autobahn Richtung Süden vor der Mautstelle Sterzing. Brauchen Sie ebenfalls eine Viertelstunde länger.
0: Kommen Sie sicher ans Ziel. Gute Fahrt.
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4: Am Mikrofon begrüßt Sie Robert Schuler. Nach dem Rücktritt von Sicherheitslandesrätin Astrid Meyer lässt die Tiroler ÖVP offen, ob der Rückzug freiwillig oder unfreiwillig vonstatten gegangen ist. Die 44-Jährige, deren Bewerbung für einen Top-Job bei der Tiroler Fremdenpolizei für Irritationen gesorgt hatte, hat gestern jedenfalls ihren Rückzug aus der

0: Landesregierung bekannt gegeben. Für Politikwissenschaftler Peter Filzmeier ist die Vorgangsweise Mayers nicht nachvollziehbar.
1: Es ist ihr gutes Recht, wie von jedem von uns in jedem anderen Beruf, einen neuen Job anzustreben und sich bewerben zu wollen. Man kann auch noch irgendwie nachvollziehen, dass sie den alten Job nicht gleich aufgeben wollte, bevor sie den neuen auch sicher hatte. Aber völlig unverständlich ist ihre ursprüngliche Vorstellung. Sie bleibt einfach, selbst wenn sie den neuen Job kriegt, weiter Landesrätin und lässt sich dann karenzieren im neuen Job. Und ganz offensichtlich, und da wird es vollkommen nicht nachvollziehbar, politisch absurd ist es, dass sie den Landeshauptmann scheinbar nicht informiert hat, dass die Tiroler Landesregierung, die Tiroler Volkspartei frühestens gleichzeitig, wie eine Zeitung von der Sache erfahren haben, wohl eher später.
0: Sagt der Politologe im Tirol heute Studiogespräch. Nachbesetzt wird Mayers Posten nicht, ihre Agenten werden auf die anderen Regierungsmitglieder aufgeteilt. Die Hitzeperioden und wochenlange Trockenheit haben nicht nur in der Landwirtschaft, sondern auch in Tirols Wäldern schwerwiegende Folgen. Wie Messungen der Universität Innsbruck in Mirming zeigen, stellen manche Bäume sozusagen ihr Wachstum ein. Ökologe Georg Wohlfahrt hat Waldkiefern untersucht, die eigentlich als klimafit gelten.
2: Also de facto, glaube ich, wandelt sich unser Bild der Waldkiefer momentan gerade. Aus meiner Sicht ist es so, dass die Waldkiefer das Versprechen als klimafitter Baum nicht einlösen wird können. Die hat de facto schon zu tun, wie man eben sieht.
0: Sagt Georg Wohlfahrt, das deutlich geringere Wachstum bedeute für die Forstwirtschaft auch geringere Erträge. Bei einem missglückten Ausweichmanöver auf der Tiroler Straße sind gestern im Zillertal 3 Menschen verletzt worden. Gegen Mittag übersah ein 35-Jähriger in Strass, dass ein vor ihm fahrender Pkw angehalten hatte. Um einen Auffahrunfall zu verhindern, lenkte der Mann auf die Gegenfahrbahn, wo er frontal mit dem Auto eines 62-Jährigen zusammenstieß. Beide Autofahrer sowie eine Beifahrerin sind dabei unbestimmten Grades verletzt worden.
3: Und mit einem Mix aus Wolken und Sonne geht's durchs Wochenende. Wir sind beim Wetter und da lockern Frühnebel und Restwolken jetzt bald auf. Der Vormittag wird schon zeitweise sonnig sein. Bis auf einzelne Schauer bleibt es heute auch untertags trocken. Und die Temperaturen, die erreichen nur 17 bis maximal 23 Grad. Es bleibt heute also eher auf der frischeren Seite. Auch morgen Sonntag Wolken und Sonne im Wechsel und ein paar kurze Schauer sind möglich. Morgen immerhin bis 25 Grad. Grad teilweise, aber in der kommenden Woche stellt sich dann wieder ruhiges Spätsommerwetter wieder ein, dann kommen wieder die Fans von dem heißen Sommer auf ihre Rechnung, dann sind bis zu 30 Grad möglich. Ansonsten jetzt mal durchschnaufen am Wochenende und sich von der Hitze erholen, ist auch schön.
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3: Schön, dass Sie auch dabei sind. Hier kommt Kim Wilde und Cambodia in Radio Tirol.

0: Die Temptations in Radio Tirol. Und jetzt reden wir über was, das sonst gerne übergangen oder abgetan wird. Menschen mit Behinderung und Liebe, Sexualität und Partnerschaft. Das ist nach wie vor ein Tabuthema in unserer Gesellschaft. Das wissen auch Thomas Burger und Sabine Bretter. Die beiden haben eine geistige Behinderung und sind seit circa 1,5 Jahren ein Paar.
1: Weil wir uns einfach alles sagen können. Die Ehrlichkeit, die was wir miteinander schon haben, die haben wir von Anfang an schon gehabt.
2: Seine Gemütlichkeit, sein Lächeln und er verstärkt Spaß. Und gemeinsam schaffen wir alles. Wo er nicht hinkommt, mach ich. Wo ich nicht hinkomme, macht er.
0: Sie genießen ihre Gemeinsamkeit. Und wenn es um Vorurteile geht, kommt Sabine oft ein bestimmtes Erlebnis in den Sinn. Im Rahmen eines Filmprojekts von Studierenden, an dem sie mitgewirkt hat, wurde bei einer Straßenumfrage die Frage gestellt, ob Menschen mit Behinderung Kinder haben sollten.
2: Wir haben es dir alle gesagt. Die Menschen, was eine Beeinträchtigung haben, müssen sterilisiert werden oder unterbunden werden. Und wo ich das gehört habe, das Interview, sind mir die Tränen gekommen. Ich habe gesagt, warum ist die Welt so grausam?
1: Ich finde es furchtbar und auch nicht richtig. Warum sollen nicht wir mit Beeinträchtigung das gleiche Recht haben wie die Gesunden?
0: Die Geschichte von Thomas und Sabine und zwei weiteren Paaren mit Behinderung sehen Sie in einer neuen Dokumentation aus unserem Landesstudio Tirol. Liebe inklusive heißt sie, über Behinderung und Partnerschaft. Die Vorpremiere dazu gibt es am Dienstag hier bei uns im Landesstudio Tirol um 18 Uhr. 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
1: Manche haben Klappstühle mit, die meisten tragen Anorak.
2: Hoi und einen wunderschönen guten Morgen durch den Max von Milan. Sonnenaufgangskonzert auf der Rosshütte in Seefeld.
1: Aber warum bitte jetzt in der Früh?
2: Das Einzigartige ist einfach die Stimmung. Dann denkt man die ganze Zeit wieder, na, wie cool ist die ganze Idee eigentlich.
1: Guten Morgen im Radio Tirol Wochenende. Der Samstag wird gut, der Himmel immer blauer und mit ein bisschen Geduld und viel Musik warten wir heute auf die Sonne.
3: Wir genießen es, ja. Wir genießen es auch, wenn es bewölkt ist. Weil bei uns muss man eigentlich immer ausnutzen.
1: Und ich mache die Musik dazu. Auf einen tollen Tag.
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1: Am Mikrofon Arthur Dreinacher. Nach langen Verhandlungen hat die Bundesregierung ihr Paket aus Klimaschutzgesetz und Dürrehilfen präsentiert. Rund 240 Millionen Euro fließen in die Landwirtschaft. Per Gesetz soll Österreich bis 2040 klimaneutral werden. Die Regierung sieht darin einen Erfolg. Die Opposition kritisiert das Paket. Peter Daser berichtet.
2: Die Grünen fordern schon seit langem ein Klimaschutzgesetz. Sie kritisieren allerdings, dass die jetzt von der Regierung angekündigte Version wirkungslos sein werde. Die stellvertretende Klubobfrau Sigrid Maurer sagt:
3: Autobahnen werden weiter betoniert, der Ausbau erneuerbarer Energien wird weiter gebremst und das Klimagesetz ist wirklich das Papier nicht wert, auf dem es steht.
2: Den Freiheitlichen wiederum geht der Klimaschutz zu weit, er schadet der Wirtschaft. Die Zahlungen für die Bauern wiederum seien nicht ausreichend, sagt der Freiheitliche Roman Linder, Vizepräsident der Landwirtschaftskammer Kärnten.
4: Aus Sicht der Freiheitlichen Bauern ist das Klimapolitik auf den Rücken der Bäuerinnen und Bauern von Österreich.
2: Der Verkehrsclub Österreich begrüßt das Klimaschutzgesetz, das tut auch die Umweltorganisation Greenpeace, die aber noch mehr inhaltliche Details für eine Beurteilung fordert.
1: In Österreich haben im Vorjahr so viele Betriebe den Eigentümer gewechselt wie noch nie. Mit mehr als 8.200 Übernahmen wurde ein Rekord seit Beginn der Erhebungen 1998 verzeichnet, ein Plus von 5,3%. Rund 55% der Übergaben erfolgen noch innerhalb der Familie. Wegen einer bevorstehenden Übergabewelle fordert die Wirtschaftskammer steuerliche Erleichterungen. Der deutsche Außenminister Wadephul ist kurz vor dem 35. Unabhängigkeitstag der Ukraine in Kiew eingetroffen. Er bekräftigte die Unterstützung Deutschlands im Abwehrkampf gegen Russland. Wadephul warf Moskau vor, die Ukraine gezielt anzugreifen, Zivilisten zu töten und die Energieinfrastruktur zu zerstören. Nach dem tödlichen Schwertangriff an einer Schule in Schweden läuft die Suche nach dem Motiv des mutmaßlichen Täters. Der 18-Jährige soll einen Menschen getötet und drei weitere verletzt haben. Er soll früher selbst an der Schule gewesen sein. Die Stadt Catania auf Sizilien beklagt nach dem jüngsten Ausbruch des Ätna und den Flugbehinderungen massive Buchungsrückgänge und Stornierungen. Reiseveranstalter und Hotels melden Einbußen von rund 25%. Aus Catania, Cornelia Wospanik.
5: Der Berg, der über Catania thront, ist ein zweischneidiges Schwert für den Tourismus. Einerseits zieht er Touristen an, andererseits kann er sie davon abhalten, herzukommen. Eine Woche Flugausfälle. Das führe zu Stornos bis Anfang September, sagt Lokaljournalist Salvatore Catalano. Denn jedes Mal offenbare sich die strukturelle Schwäche aufs Neue. Catania hat kein System, das innerhalb weniger Minuten die Alternativen bereitstellt, die da wären. Mehr Busse und mehr Bahnverbindungen, immer Anlaufschwierigkeiten. Dabei boomt der Tourismus in Sizilien. Das Wachstum im Sektor liegt über dem nationalen Schnitt.
1: Das waren die Nachrichten mit Arthur Dreinacher.
6: Das wärmste der Gefühle derzeit bei uns in Tirol, 16 Grad in Lienz. Wir starten mit ein paar Frühnebel und Restwolken hinein in Richtung Vormittag. Und es kommt immer öfter die Sonne zum Vorschein. Es sollte heute eigentlich in ganz Tirol trocken bleiben und es wird gemütlich mild. Die Höchstwerte am Nachmittag 17 bis 24 Grad. Auch morgen am Sonntag recht ruhiges Wetter, ein paar Wolkenfelder und wenn dann nur kurze Schauer am Nachmittag. Gleich 4:50, sicher unterwegs sind Sie mit dem Radio Tirol Verkehrsservice und Christoph Praxmacher.
7: Wir schauen auf die A12, die Interlautobahn Richtung Deutschland. Beim Autobahngrenzübergang Kufstein-Kiefersfelden brauchen Sie aktuell 10 Minuten länger. Geduld auch gefragt auf der B79 der Fernbahnstraße in Richtung Nassereith. Auf der Umfahrung Reute gibt es nach wie vor Stau. Hier brauchen Sie eine Viertelstunde länger. Und ebenfalls eine Viertelstunde mehr müssen Sie einplanen in Südtirol auf der Brenner-Autobahn Richtung Süden vor der Mautstelle Sterzing.
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6: Und es gibt auch so Lieder, da hat man das Gefühl, oh, wir sind unterwegs auf einem Kreuzfahrtschiff quer durch die Welt. Wir starten in den Vormittag jetzt in Radio Tirol mit Julio Iglesias. Es heißt Amor, Amor, Amor. Ich freue mich auf die nächsten 4 Stunden Radio Tirol mit Ihnen und wünsche eine wunderbare Zeit und ein feines Wochenende.

0: Da hört man es raus, gell? Musik aus Tirol von Lechufer. Fahrtwind. Wohin geht's jetzt? Genau. Zu Katzen und Katern nach Breitenbang ins Katzenstüberl. Da gibt's heute am Nachmittag das jährliche Sommerfest. Die Janine Howard vom Katzenstüberl ist jetzt in der Leitung. Was habt ihr denn heute alles vor?
1: Also wir haben eine Tombola und wir haben einen Handarbeitstisch. Wir haben Führungen durchs Haus, die dann genau zeigen, was wir tun, was unsere Arbeit ist, was wir alles gemacht haben im vergangenen Jahr, für die letztes Jahr schon mal da waren, wie unsere Arbeit funktioniert.
0: Wie viele Katzen sind denn aktuell bei euch?
1: 39? Nein, seit gestern Abend 41.
0: 41?
1: Und jetzt, wir haben nämlich gestern Abend 2 Babykatzen bekommen, die man gefunden hat.
0: Das ist ja auch was Besonderes, da kann man auch ein Sommerfest organisieren und vielleicht ein bisschen was anderes gerade zum Tun haben und trotzdem kommen dann wieder Pfleglinge rein, einfach so, oder?
1: Ja, heute kam auch ein Anruf, ob wir noch eine nehmen können, die man gefunden hat. Da habe ich gesagt, können wir bitte wenigstens bis morgen warten.
0: Bis das Sommerfest vorbei ist.
1: Ja, genau.
0: Also aktuell habt ihr 41 Katzen in unterschiedlichen Altersgruppen. Können wir jetzt kurz eine rausholen oder einen Kater, wo du sagst, da kannst du kurz was Spezielles erzählen oder der hat einen besonderen Namen oder die Katze oder irgendwas?
1: Ja, wir haben einen unserer Ältesten, den Balu. Mhm. Der Balu ist jetzt 19 Jahre alt.
0: Was?
1: Und der hat keine Augen mehr. Der kam zu uns vor 3 Jahren und hat ganz, ganz schlimme Augeninfektionen gehabt.
0: Oje, oje. Und ihr kümmert euch.
1: Er springt sogar von ganz alleine auf mein Bett und läuft durchs ganze Haus und geht in die Tenne und in den Stall, in den Dachboden, überall hin. Kommt ganz wunderbar klar, ohne dass er sehen kann.
0: Mit dem 7. Sinn der Katzen, sagt man doch,
1: ja,
0: oder?
1: Genau, ja, genau. Also Katzen haben ja auch am ganzen Körper Fibrissen. Fibrissen, das sind die Schnurrhaare. Die sind nicht nur im Gesicht bei Katzen, sondern die haben überall am ganzen Körper auch leicht längere Haare. Und das sind genauso Tasthaare wie die Schnurrhaare auch.
0: Janine, jetzt haben wir schon wieder was gelernt. Wahnsinn, vielen, vielen Dank.
1: Kein Problem.
0: Wann geht's los heute?
1: Um 14.30 Uhr.
0: Und ich denke mal, es kann jeder kommen, der einfach das jetzt hört und interessiert ist und sich das einmal anschauen will, oder?
1: Ja, genau. Es ist jeder herzlich willkommen. Und auch die einfach sich nicht vorstellen können, wie man 41 Katzen auf 330 Quadratmeter halten kann, dürfen sich es auch gerne angucken.
0: Dann wünschen wir euch alles, alles Gute, auf dass es ruhig zugeht. Heute zumindest am Samstagnachmittag. Janine vom Katzenstüberl in Breitenwang. Einen schönen Sommerfesttag und alles, alles Gute euch.
1: Ja, vielen Dank.

0: über 5 Minuten ganz ausgespielt. I wish it would rain down on me. Phil Collins in Radio Tirol. Es ist 11:01 und bei uns heißt es jetzt sicher unterwegs mit dem Radio Tirol. Verkehrsservice, was läuft am Samstagvormittag auf den Tiroler Straßen? Das weiß Christoph Praxmacher.
1: Geduld brauchen Sie aktuell im Unterland auf der A12 der Interautobahn in Fahrtrichtung Deutschland. Vor dem Autobahngrenzübergang Kufstein-Kiefersfelden brauchen Sie 10 Minuten länger. 40 Minuten länger unterwegs sind Sie auf der Bernhard 79 der Fernbahnstraße in Richtung Nassereit vom Grenztunnel Füssen bis Reutte Süd. Und Geduld auch gefragt in Südtirol auf der Brenner-Autobahn Richtung Süden vor der Mautstelle Sterzing brauchen Sie aktuell eine Viertelstunde länger.
0: Und wenn Sie noch eine Meldung für uns haben, die wir weitergeben können, Sie erreichen das Radio Tirol Verkehrsservice jederzeit unter Stern 300.
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3: Am Mikrofon begrüßt Sie Robert Schuler. Der deutsche Handelskonzern Rewe erwägt einen Einstieg beim Tiroler Lebensmittelhändler M-Preis. M-Preis bestätigte gegenüber der Austria-Presseagentur diesbezügliche Gespräche. Hermann Hammer berichtet.
4: Von M-Preis hieß es, man könne aber nicht sagen, wie weit die Gespräche fortgeschritten sind. Laut der deutschen Lebensmittelzeitung sollen sich die Gespräche mit der Eigentümerfamilie Mölk in einem fortgeschrittenen Stadium befinden. Demnach strebe Rewe eine Beteiligung von 25% an M-Preis an. Derzeit ist M-Preis in Tirol Marktführer, gefolgt von Spar und der Rewe-Tochter Billa. Bereits seit März dieses Jahres ist bekannt, dass M-Preis mit rund 270 Filialen auf Investorensuche ist. Die Supermarktkette mit über 5000 Beschäftigten ist spätestens nach der Corona-Pandemie finanziell unter Druck geraten.
3: In Kufstein musste gestern am späten Abend die Feuerwehr zu einem Wohnungsbrand ausrücken. Als sie bei dem Mehrparteienhaus eintraf, stand der 90-jährige Wohnungseigentümer bereits im Freien. Seine ebenfalls 90-jährige Ehefrau musste von den Feuerwehrleuten mittels Atemschutz aus der Wohnung geholt werden. Beide blieben unverletzt, wurden aber wegen Verdachts auf eine Rauchgasvergiftung ins Krankenhaus gebracht. Die restlichen Bewohner des Hauses wurden während der Löscharbeiten evakuiert. Der Brand war kurz nach 23 Uhr gelöscht, dann konnten die Menschen wieder in ihre Wohnungen zurückkehren. Verletzt wurde, wie gesagt, niemand. Als Brandursache wird ein Defekt in einem Elektroherd vermutet. Rund 3,5 Millionen Packungen an Arzneimitteln verteilt die Apotheke der Innsbrucker Klinik jedes Jahr. Sie versorgt nicht nur die Klinik in der Landeshauptstadt, sondern so gut wie alle anderen Krankenhäuser in Nord- und Osttirol.

0: Leiterin Martina Jeske zur Herkunft der Medikamente.
1: Wir beziehen alle unsere Arzneimittel direkt vom Hersteller. Rein gesetzlich ist es vorgeschrieben, dass wir jene Arzneimittel verwenden, die in Österreich zugelassen sind. Wir dürfen nur aus dem Ausland importieren, wenn ein Arzneimittel in Österreich nicht verfügbar ist, was aufgrund der Lieferengpässe immer wieder vorkommt.
0: Die Apotheke der Innsbrucker Klinik ist eine von 43 Krankenhausapotheken in Österreich. Sie hat ein Jahresbudget von rund 150 Millionen Euro.
2: Das Radio Tirol Wetterservice. Die letzten Restwolken, die lösen sich bald auf und dann gibt es zumindest zeitweise Sonnenschein. Regenschauer sind heute am Samstag eher die Ausnahme, sollte im Großen und Ganzen trocken bleiben. Höchstwerte 17 bis 24 Grad. Morgen am Sonntag wird es wieder ein bisschen wärmer, da gehen sich 26 Grad aus. Dazu wechselhaftes Wetter. Ein paar Wolken im Unterland und in Osttirol, da können die auch dichter sein, da sind kurze Schauer nicht an, ganz ausgeschlossen. Viel Regen sollte morgen am Sonntag aber nicht zusammenkommen.

0: Ein cooler Musiker, bei dem der Wecker um 3 Uhr in der Früh läutet. Da stecken wir dahinter. Bei Max von Milan hat heute um 3 in der Früh der Wecker geläutet, weil es war wieder soweit. Das gehört ja schon dazu zum Sommer, das Sonnenaufgangskonzert. Oberhalb von Seefeld bei der Rosshütte. Heute war es soweit. Max von Milan, es war sehr, sehr cool.
1: Also das Einzigartige ist einfach die Stimmung, dass es die Leute total zusammenschweißt, zusammen auf dem Berg zu sein, dann noch ein Konzert miteinander zu feiern und zu singen und zu tanzen in so frühen Morgenstunden. Das hat was ganz Magisches.
0: Und für alle, die nicht dabei waren, spielen wir jetzt den Max von Milan in Radio Tirol mit Brennende Herzen.
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0: bin heute mit dem Radl ins Studio gefahren in der Früh und habe mich gefreut, wie ich über den Inn drüber kommen bin. Ich habe das Gefühl, es ist wieder ein bisschen Wasser bei uns in Tirol, oder? Nach Hitze und Wassermangel haben zumindest die Pflanzen und Bäume und auch die Tiere, die Natur wieder ein bisschen Wasser bekommen. Aber trotzdem, Almböden, Wiesen, Rasenflächen, die sind schon irgendwie durch diese Hitzewelle gezeichnet. Die Frage jetzt an Anton Hoffmann, der ist Berater für Grünland und Boden von der Landwirtschaftskammer. Ist es eigentlich wichtig, so Böden, die irgendwie eine zu trockene Phase gehabt haben, zu retten oder zu sanieren?
1: Ja, was kann man konkret machen? Zum Beispiel, wenn es beim pH-Wert nicht stimmt oder wenn eben die Kalkversorgung nicht stimmt, dass man dort dann kalken tut, dass man bei den Überfachten aufpasst, dass man nicht nur mehr Schaden macht mit den Maschinen, dass man keine Bodenverdichtungen macht, dass man schaut, dass die Pflanzen wirklich ausreichend gedüngt worden sein, weil auch ein Pflanzenbestand, der gut versorgt worden ist mit Nährstoffen, steht kräftiger da und kann auch bei Trockenperioden ein bisschen länger durchhalten. Hitze für den Spätsommer, dass man eben die Flächen dann das Totmaterial, die abgestorbenen Pflanzen durch eine Sanierung wieder wegbringt und da Platz macht für eine Nachsaat, dass für das nächste Jahr wieder Pflanzen da sind, die wir wieder ernten können.
0: Sagt Anton Hoffmann, Berater für Grünland und Boden von der Landwirtschaftskammer Tirol. Und wir hoffen für die nächsten restlichen Sommertage und Wochen, dass das Wetter unter Anführungszeichen normal weiter tut. Hier ist Rupert Holmes mit dem Pina Colada Song.

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1: Am Mikrofon Arthur Treinacher. Nach der Explosion in einer Pyrotechnikfirma in Winzendorf in Niederösterreich vergangenen Donnerstag erheben zwei Mitarbeiter schwere Vorwürfe. Sie berichten von wiederholten Sicherheitsproblemen und Unfällen. Ein Arbeiter sagt, es bestehe für ihn täglich Lebensgefahr. Einen Vorfall im Juni bestätigen auch die Behörden. In Niederösterreich Jürgen Winterleitner.
2: Nach dem Unfall Ende Juni ist von der Bezirkshauptmannschaft nach einer Kontrolle mit dem Arbeitsinspektorat Anfang Juli die Verwendung eines bestimmten Grundstoffes zur Sprengstoffherstellung untersagt worden. Das bestätigt die Bezirkshauptmannschaft gegenüber Radio Niederösterreich. Mitarbeiter behaupten nun, die untersagten Stoffe seien trotzdem weiterverwendet worden. Der Unfall von Donnerstag hätte verhindert werden können.
3: Bei der Herstellung des Sprengstoffes hat es eine Explosion gegeben und dieser Sprengstoff hätte nie hergestellt werden dürfen, da es seit 6 Wochen ein Verbot der Behörde gegeben hat, diesen Sprengstoff herzustellen.
2: Die Ermittlungen laufen. Aus Behördenkreisen heißt es, die beiden Vorfälle könnten in Verbindung stehen. Das Unternehmen geht in einer Stellungnahme auf die konkreten Vorwürfe nicht ein. Die vollständige Aufklärung sei von höchstem Interesse. Man arbeite mit den Behörden zusammen, heißt es.
1: Die SPÖ ist nach eigenen Angaben seit August schuldenfrei. Parteichef Babler spricht von neuen politischen Handlungsspielräumen. Noch im März hatte die Partei mit einer Entschuldung innerhalb von 18 bis 24 Monaten gerechnet. Vor 12 Jahren lagen die SPÖ-Schulden bei rund 20 Millionen Euro. Im Kampf gegen die Ebola-Epidemie in der Demokratischen Republik Kongo sind erste Dosen eines Impfstoffes eingetroffen. Seine Wirksamkeit gegen den aktuellen Ebola-Stamm ist allerdings noch nicht nachgewiesen. Die UNO geht davon aus, dass bei dem derzeitigen Ausbruch bereits mehr als 2500 Menschen gestorben sind. Die Sommerhitze setzt auch Österreichs Wäldern zu. Messdaten der Uni Innsbruck zeigen, bei großer Hitze fahren Bäume die Photosynthese zurück. Dadurch wird ihr Wachstum stark gebremst, mit Folgen für die forstwirtschaftlichen Erträge. In Zandvoort in den Niederlanden geht es heute erstmals nach der Sommerpause wieder um Formel-1-Punkte. Damit dürfte wohl die Jagd auf Jungstar Kimi Antonelli beginnen, Gerhard Prohaska.
4: Ja, der 50-Punkte-Polster in der Weltmeisterschaft, der gibt ein wenig Luft zu atmen, aber der noch 19-Jährige spürt, dass die Erwartungen in seinem Umfeld hoch sind und er cool bleiben muss.
5: I know the expectations are very high, but you know, my side, I just need to keep delivering the result, keep doing my job.
4: Druck kommt zum einen natürlich aus der eigenen Box. George Russell weiß auch, dass er sich steigern muss, wenn er in den Titelkampf zurück will.
6: So I know I need to improve the performance if I want to be in the fight.
4: Und Druck kommt andererseits von Ferrari, der erste Jäger von Antonelli. Lewis Hamilton, der wird versuchen, heute im Sprintrennen und im Qualifying ein Zeichen zu setzen, um den Jungs da unter Druck zu setzen.
1: Das waren die Nachrichten mit Arthur Treinacher.
7: Das Radio Tirol Wetterservice. Wechselhaft ist es heute. Sonnenschein, dann wieder ein paar dichte Wolken und kurze Regenschauer sind heute nicht ganz ausgeschlossen. Im Großen und Ganzen soll es aber trocken bleiben. Bei milden Höchstwerten zwischen 18 und 24 Grad. Morgen am Sonntag ähnliches Wetter, aber es wird eine Spur wärmer. Höchstwerte auf 26 Grad und zumindest zeitweise Sonnenschein. Sicher unterwegs mit dem Radio Tirol Verkehrsservice. Samstagvormittag, da ist leider einiges los bei Christoph Praxmacher.
8: Beginnen wir im Unterland auf der A12 der Interlautobahn Richtung Deutschland. Vor dem Autobahngrenzübergang Kufstein-Kiefersfelden brauchen Sie aktuell 20 Minuten länger. 10 Minuten länger unterwegs sind Sie auf der A13 der Brennautobahn Richtung Süden zwischen Zenzenhof und der Europabrücke. Geduld auch gefragt auf der Zillertalstraße, talauswärts ab Fügen gibt es abschnittsweise Stau und vor dem Brettfalltunnel werden sie blockweise abgefertigt. Auf der B79 der Fernpassstraße in Richtung Nassereit dauert es vom Grenztunnel Füssen bis Reutte Süd im dichten Urlaubereiseverkehr eine Dreiviertelstunde länger. Und auf der Südtiroler Brennerautobahn gibt es Richtung Süden vor der Mautstelle Sterzing aktuell 10 Minuten Wartezeit.
7: Das Motto fürs Wochenende. Gleich mit den Aussehr Hartbratlern. Dazu spielen wir die Carpenters. Und los geht's jetzt mit Baltimore und dem Tarzan Boy.
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7: Au, au, au! Oder wie macht der Tarzan? Schönes Wochenende mit Radio Tirol.

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0: Das ist der Sommer 2026 in Radio Tirol. Es ist 11:30 Uhr. Und im Radio Tirol Verkehrsservice starten wir jetzt mit einem Unfall. Christoph Braxmacher.
1: Also auf der A12 der Interlautobahn Richtung Kufstein bei Innsbruck West. Da ist die Überholspur nach dem Unfall jetzt blockiert. Es gibt bereits Stau. Sie brauchen hier rund eine halbe Stunde länger. Ein Plus von 20 Minuten müssen Sie im Unterland einplanen auf der Interlautobahn Richtung Deutschland vor der Ausreise bei Kufstein-Kiefersfelden. 10 Minuten länger unterwegs sind Sie auf der 13er Brenner-Autobahn Richtung Bozen zwischen Zenzenhof und der Europabrücke. Auf der Zillertalstraße werden Sie talauswärts ab Fügen weiterhin blockweise abgefertigt. Vor dem Brettfalltunnel müssen Sie daher mit Wartezeiten rechnen. B179 Fernpassstraße in Richtung Nassereit vom Grenztunnel Füssen bis Reutte Süd brauchen Sie eine Dreiviertelstunde länger. Und noch der Blick nach Südtirol auf die Brennerautobahn Richtung Bozen. Vor der Mautstelle Sterzing gibt es weiterhin 10 Minuten Wartezeit.
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3: Am Mikrofon begrüßt Sie Robert Schuler. Nach tagelangem Ringen hat die Bundesregierung gestern nun doch ein 240 Millionen Euro schweres Unterstützungspaket für Landwirtinnen und Landwirte vorgelegt. Das Dürrepaket sieht etwa 140 Millionen Euro für den Erlass von Sozialversicherungsbeiträgen für 2 Monate vor. Weiters gibt es Zuschüsse für Investitionskredite und die Prämien für die Hagelversicherung. Tirols Landwirtschaftskammerpräsident Josef Eichenberger ist zufrieden.
4: An und für sich muss man vorausschicken, dass wir Gott sei Dank in Tirol keine so dramatische Situation vorfinden wie die Berufskolleginnen und Kollegen in anderen Bundesländern. Aber es ist durchaus ein Katastrophenjahr für die gesamte Landwirtschaft und aus

0: dem Grund bin ich schon sehr erleichtert, dass dieses Paket jetzt fixiert werden konnte.
1: Sagt der Tiroler Landwirtschaftskammerpräsident. In Kals ist gestern Nachmittag ein 19-jähriger deutscher Kletterer tödlich verunglückt. Er hatte sich in einem Klettergarten beim Lucknerhaus als erster einer vierköpfigen Gruppe abgeseilt. Dabei stürzte er aus bisher unbekannter Ursache 40 Meter in die Tiefe und starb. Es wurde eine Obduktion angeordnet. 3 Wochen nachdem ein Murenabgang die Kläranlage in Sölden außer Gefecht gesetzt hat, hat die Bezirkshauptmannschaft Imst für die Ötztaler Ache im Gemeindegebiet von Ötz ein Befahrungsverbot verhängt wegen einer möglichen bakteriellen Belastung. Die Verordnung könnte noch auf den gesamten Fluss ausgeweitet werden. Für die Rafting-Unternehmen entlang der Ötztaler Ache keine leichte Situation, sagt Michael Ambrosi, Geschäftsführer des Outdoor-Unternehmens Feel Free.
2: Ist natürlich nicht ganz perfekt, weil wir natürlich aktuell mit in der Hauptsaison stecken und das vermarktungstechnisch schon eine wichtige Tour für uns ist. Aber wie gesagt, wir machen das Beste aus dem Ganzen.
1: Laut dem Geschäftsführer der Area 47, Chris Schnöller, müsse man Stornierungen nun wohl hinnehmen und Gäste ebenfalls auf andere Touren umbuchen. Allein in der Area 47 seien davon rund 500 Gäste betroffen.
3: Wir messen aktuell in Landeck 16 Grad, in Lienz am wärmsten in Tirol mit 19 Grad, Hochfilzen 14, am Brenner 13 und in Innsbruck 18 Grad. Immer wieder ein paar Wolken, dann wieder Sonnenschein und kurze Regenschauer sind nicht ganz ausgeschlossen. Im Großen und Ganzen soll es aber trocken bleiben, bei Höchstwerten heute am Samstag zwischen 18 und 24 Grad. Vereinzelt gibt es in der Nacht auf morgen ein paar Schauer und morgen am Sonntag gibt es dann wieder Wolken, Sonnenschein und dazwischen ein paar Regenschauer. Die sind eher am Nachmittag und am ehesten im Unterland und Osttirol mit dabei. Morgen wird es wieder wärmer, bis zu 26 Grad.

0: Von Afrika und Shakira geht's jetzt nach Innsbruck, ins O-Dorf, in den Stadtteil. Weil es gibt nämlich sogenannte Stadtteil-Treffs und da arbeitet die Katharina Haller. Und die ist Mitorganisatorin von einem ganz speziellen Fest heute im O-Dorf, das am Nachmittag startet.
1: Also das ist ein Nachbarschaftsfest, das heißt Summer in the City, startet um 15 Uhr und beschließt dann circa um 8:45 mit einer Feuershow, ist dann das Ende von dem Nachbarschaftsfest.
0: Okay, können da jetzt nur Nachbarn kommen und Nachbarinnen oder sind da quasi alle aus der Umgebung eingeladen?
1: Es sind alle auch aus Gesamt-Innsbruck eingeladen, Nachbarschaftsfest aus dem Grund, weil wir das geplant haben mit Nachbarinnen, mit Akteurinnen aus dem U-Dorf. Weil uns ist es total wichtig in der Stadtteilarbeit, dass wir die Akteurinnen, die Bewohnerinnen einbinden und so ist auch das ganze Fest entstanden. Die Idee war nämlich von der dominikanischen Community im U-Dorf.
0: Es ist eine kulinarische Reise geplant, von Südtirol über Bulgarien nach Äthiopien, Nigeria bis in die Dominikanische Republik, kann man sich quasi durch die Welt kosten. Es gibt eine Feuershow, das haben wir schon gehört, und Musik und Tanz gehört natürlich auch dazu, Katharina.
1: Uns führt durch den ganzen Nachmittag der DJ Watts Experience. Dann hören wir in Asadito und zwei Tanzgruppen. Das ist eine Hip-Hop-Tanzgruppe aus der Dominikanischen Republik und Samo Divi, das ist eine Folklore-Tanzgruppe aus Bulgarien.
0: Und jetzt fehlen noch die Kinder. Was habt ihr da am Programm?
1: Da sind die Kinderfreunde O-Dorf am Start, haben unterschiedliche Spielsachen mit und es gibt am Schluss ein gemeinsames Pizza-Backen im Stadtteiltreff O-Dorf.
0: Pizza auch noch. Um 15 Uhr geht's los, Nachbarschaftsfest im O-Dorf. Katharina, alles, alles Gute, viel Spaß euch und ein feines Wochenende.
1: Dankeschön.

0: Schönen Samstagvormittag mit Radio Tirol. 8:08. Wir schauen in Richtung Mittagsjournal. Da gibt's die wichtigsten Infos zum Tag. Heute mit Eva-Maria Fohn.
1: Nach langem Gezerre hat sich die Bundesregierung gestern auf Dürrehilfen für die Bauern geeinigt. Während von FPÖ und Grünen Kritik kommt, zeigt sich Landwirtschaftskammerpräsident Moosbrugger zufrieden. Ein Interview mit ihm hören Sie gleich im Mittagsjournal.

0: Die Gemeinde Unsere liebe Frau im Walde in Südtirol wurde in einem Papstbrief bereits im 12. Jahrhundert erwähnt. Um 1430 entstand die Pfarr- und Wallfahrtskirche des Ortes, ein gotischer Bau mit schönem Rippengewölbe. Das Gotteshaus wird von Augustinerchorherren betreut und ist dem Kloster Muri Gries inkorporiert. In der Kirche befinden sich vier barocke Seitenaltäre. Eine sehr schöne, aus Ton gebrannte Muttergottesstatue schmückt neben vier heiligen Statuen den Hochaltar. Aus dem Turm der Pfarrkirche erklingen vier Glocken.
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2: Herzlich willkommen zum Mittagsjournal. Das sind unsere Themen. Landwirtschaftskammer begrüßt Dürrehilfen für Bauern und US-Präsident Trump ignoriert Staatsverschuldung in Höhe von 40 Billionen Dollar. Im Studio Eva-Maria Fohn. Die Bundesregierung hat gestern nach langen Verhandlungen ihr Paket aus Klimaschutzgesetz und Dürrehilfen für die Bauern präsentiert. Rund 240 Millionen Euro fließen in die Landwirtschaft. Wie andere Bauernvertreter hatte auch Landwirtschaftskammerpräsident Josef Moosbrugger vehement ein Paket für den Agrarsektor gefordert und wertet die Unterstützung für die Bauern jetzt positiv.
3: Es war höchst notwendig, dass dieser Abschluss zustande kommt. Für die in dieser leidgeprüften Situation stehenden Bauernfamilien unumgänglich.
4: Ursprüngliche Forderung war um die 250 Millionen, jetzt sind es in Summe 240 Millionen. Auch zufrieden?
3: Ganz ehrlich, zum Thema zufrieden als Bauer in diesem extremen Dürre- und Katastrophenjahr für die Bauernfamilien ist nicht ganz einfach, zufrieden zu sein. Aber allen, die jetzt der Meinung sind, die Bauern haben sich's wieder gerichtet, sage ich klar, nein, deutlich verfehlt. Tatsache ist, da haben den größeren Teil des Schadens die Bauernfamilien selber zu tragen. Das ist ein wichtiges, notwendiges Erste-Hilfe-Paket, damit die Liquidität auf den Betrieben vorübergehend gesichert ist,
2: sagt Landwirtschaftskammerpräsident Moosbrugger im Gespräch mit Volker Obermeier. Nach dem russischen Drohnenangriff auf ein Einkaufszentrum in der südukrainischen Großstadt Kryvyi Rih ist die Zahl der Toten auf mindestens 16 gestiegen. 9 Menschen, darunter 2 Kinder, werden laut Zivilschutz vermisst. Auch die Hauptstadt Kiew war wieder Ziel russischer Angriffe. Mindestens eine Person ist ums Leben gekommen. Die Ukraine wiederum hat in Russland eine Ölraffinerie und das Lager des russischen Online-Versandhändlers Ozon in Brand gesetzt. In den USA hat die Staatsverschuldung mit 40 Billionen Dollar einen neuen Höchststand erreicht. Verursacht wird das Defizit vor allem durch steigende Sozial- und Militärkosten. Präsident Trump allerdings ist mit kostspieligen Bauprojekten beschäftigt. Stichwort Ballsaal, Hubschrauberlandeplatz, Triumphbogen. Projekte, die überwiegend vom Geld der Steuerzahler finanziert werden. Aus Washington Barbara Wolschek.
5: Die Höhe der Staatsverschuldung ist schwindelerregend. Die Zinsen für die Schulden sind mittlerweile höher als die Kosten für das Militär. Man könnte das Problem angehen, aber dafür braucht es den politischen Willen, sagt der Experte Michael Peterson. Aber Sparen scheint bei der Regierung nicht im Trend. Der Präsident führt die Presse durch das Areal des Weißen Hauses. Die Kosten für Ballsaal, Helikopterplatz und allerlei Behübschungen werden auf 900 Millionen Dollar geschätzt, überwiegend von Steuergeldern finanziert. Bauprojekte in der ganzen Stadt sind für Donald Trump eine Herzensangelegenheit. Eine, die an den wachsenden finanziellen Sorgen der Bevölkerung vorbeiführt.
2: Zurück nach Österreich. Während die Theater Sommerpause machen, geht es in den Museen und Kinos heiß her, zumindest bei den Besucherzahlen. Denn während Veranstaltungen im Freien unter den hohen Temperaturen leiden, suchen viele Menschen Abkühlung in klimatisierten Kulturräumen. Vanessa Gruber berichtet.
6: Die hohen Temperaturen der vergangenen Monate haben viele Branchen ordentlich ins Schwitzen gebracht, so auch die Kultur- und Freizeitbetriebe. Während Veranstaltungen im Freien mit den hohen Temperaturen zu kämpfen hatten, haben klimatisierte Orte Standorte wie Museen und Kinos davon profitiert. Besonders deutlich zeigt sich das bei den Kinos, sagt Christian Dörfler, Präsident des österreichischen Kinoverbands.
7: Wenn natürlich eine Hitzewelle so lang dauert wie diese, ist das ein Vorteil fürs Kino, weil die Menschen dann in die klimatisierten Kinosäle flüchten.
6: Im ersten Halbjahr 2026 sind österreichweit rund 20% mehr Besucherinnen und Besucher gekommen als im Vorjahreszeitraum. Auch in einigen Museen war diesen Sommer ein größerer Publikumsandrang deutlich spürbar. Kulturerlebnisse werden also zunehmend auch zur Abkühlung und damit im wahrsten Sinne des Wortes cooler.
2: Das war das Mittagsjournal mit Eva-Maria Fuhn.
8: Cool ist es bei uns derzeit, zum Beispiel in Holzgau. Da messen wir 12 Grad. In Lienz 19 Grad, am Brenner 13, in Seefeld 13 Grad und in Innsbruck aktuell 17 Grad. Wolkenfelder, dazwischen ein paar Sonnenstrahlen und dann lokal eventuell ein paar Regentropfen. Das ist das Wetter für den Samstagnachmittag bei milden Höchstwerten zwischen 18 und 24 Grad. In der Nacht, da kann es teilweise auch ein bisschen regnen, im Großen und Ganzen soll es aber trocken bleiben. Und morgen am Sonntag geht es wechselhaft weiter, aber es wird eine Spur wärmer, 19 bis 26 Grad gibt's morgen. Und jetzt einiges aus dem Radio Tirol Verkehrszentrum mit Christoph Braxmacher.
9: Schauen wir gleich auf die A12 der Interlautobahn in Fahrt Richtung Kufstein. Bei Innsbruck West stehen die Unfallfahrzeuge jetzt am Beschleunigungsstreifen. Es gibt aber noch Stau, sie brauchen hier eine halbe Stunde länger. Eine Viertelstunde länger unterwegs sind sie auf der Interlautobahn Richtung Deutschland vor der Grenze bei Kufstein-Kiefersfelden. B79 Fernpassstraße in Richtung Nassereit. Vom Grenztunnel Füssen bis Reute Süd brauchen Sie eine Dreiviertelstunde länger. Und eine 10 Minuten Wartezeit müssen Sie weiterhin in Südtirol einplanen auf der Brennerautobahn Richtung Bozen vor der Mautstelle Sterzing.
8: Am Tag der Zahnfee, am 22. August, wünschen wir allen Regina seinen schönen Namenstag. Apropos Namen.
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0: großer Hit von Jimmy Somerville, To Love Somebody in Radio Tirol, um 17 Minuten nach 12. Wir haben berichtet, das Dürrepaket von der Bundesregierung ist gestern beschlossen worden. Und die Frage ist jetzt an Robert Schuller aus der Tiroler Redaktion, welche Auswirkungen hat das für unser Bundesland?
1: Ja, zumindest für die Bäuerinnen und Bauern, denen will die Bundesregierung ja mit mehr Liquidität sozusagen unter die Arme greifen. Und Tirols Landwirtschaftskammerpräsident, mit dem ich gesprochen habe, bewertet dieses Paket durchaus positiv. Darüber berichten wir in der Mittagsinformation und wir schauen uns auch an, was die Dürre denn nicht nur mit der Landwirtschaft, sondern auch mit Tirols Wäldern macht.
0: Die Mittagsinfo in Radio Tirol um 12:30 bei uns.

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1: Love in Spoonful, Summer in the City in Radio Tirol. Gleich ist es 12:30. Sicher unterwegs sind Sie mit dem Radio Tirol Verkehrsservice. Die Infos hat Christoph Braxmacher.
2: Schauen wir auf die A12, die Interautobahnfahrt Richtung Kufstein. Vor einer mittlerweile geräumten Unfallstelle zwischen Zirl Ost und Innsbruck West gibt es jetzt noch Reststau. Sie brauchen hier etwa 10 Minuten länger. Geduld weiterhin gefragt auf der B79 der Fernbaustraße in Richtung Nassereit vom Grenztunnel Füssen bis Reute Süd. Brauchen Sie im dichten Urlaubereiseverkehr eine Dreiviertelstunde länger. Und in Südtirol gibt es auf der Brennerautobahn Richtung Süden vor der Mautstelle Sterzing nach wie vor 10 Minuten Wartezeit.
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4: In Kufstein wurde eine 90-Jährige aus einer brennenden Wohnung gerettet. Positive Reaktionen gibt es aus Tirol zum Dürrehilfspaket der Bundesregierung. Das Wetter wird morgen überwiegend sonnig, aber nur mäßig warm.
3: Im Studio Robert Schuler.
4: Eine angenehme Mittagsstunde. In Kufstein musste gestern am späten Abend die Feuerwehr zu einem Brand in einem Mehrparteienhaus ausrücken und eine 90-jährige Frau aus einer stark verrauchten Wohnung retten. Als Ursache des Feuers wird ein technischer Defekt in der Küche vermutet, Erik Berdagé berichtet.
5: Gegen 22.30 Uhr wurde am Freitagabend die Kufsteiner Stadtfeuerwehr zu dem Brand in einem Mehrparteienhaus gerufen. Beim Eintreffen befand sich der 90-jährige Wohnungsbesitzer bereits im Freien. Er gab an, dass sich seine 90-jährige Ehefrau noch in dem Gebäude befinde. Mit Atemschutz begaben sich die Einsatzkräfte in das Haus und konnten wenig später die 90-Jährige aus der Wohnung retten. Das Ehepaar hatte keine sichtbaren Verletzungen. Wegen Verdachts auf eine Rauchgasvergiftung wurde es ins Krankenhaus Kufstein gebracht. Während der Löscharbeiten wurden die übrigen Bewohner wegen der starken Rauchentwicklung evakuiert. Gegen 23.10 Uhr war der Brand gelöscht und das Haus konnte wieder freigegeben werden. Als Ursache des Feuers wird ein Defekt in einem Elektroherd oder Backrohr vermutet.
4: Der Tiroler Landwirtschaftskammerpräsident Josef Eichenberger begrüßt das gestern in Wien von der Bundesregierung präsentierte Dürrehilfspaket für Bäuerinnen und Bauern. Nach tagelangen Verhandlungen haben sich die Regierungsparteien auf ein 240 Millionen Euro schweres Hilfspaket geeinigt, das den Bauern mehr Liquidität bringen soll, etwa durch das Erlassen sämtlicher Sozialversicherungsabgaben für 2 Monate oder durch Zuschüsse zu Investitionskrediten. Eine Förderung mit der Gießkanne sei das nicht, sagt Kammerpräsident Josef Eichenberger.
6: Das sehe ich komplett anders, weil man muss sich nur vorstellen, was derzeit am Markt passiert. Jeder, unabhängig von der Dürreintensität am Betrieb, spürt die Verwerfungen am Markt. Egal, ob das also jetzt bei Fleisch ist,

0: andere Güter der Landwirtschaft ist und jeder leidet durch die Dürre. Aber natürlich muss man sagen, es gibt jene auch, die versichert sind. Die bekommen natürlich eine entsprechende Abfederung des Schadens, der am Feld entstanden ist.
1: Sagt Josef Heichenberger, auch die SPÖ Tirol begrüßt die Hilfsmaßnahmen in einer Aussendung und auch die Einigung auf ein Klimaschutzgesetz. Die Hitze macht nicht nur der Landwirtschaft zu schaffen, auch Tirols Wälder geraten zunehmend unter Druck. Das zeigen Messungen der Universität Innsbruck in Mirming an Waldkiefern, die eigentlich als klimafit gelten. Roman Wagner berichtet.
2: Die Waldkiefer gilt eigentlich als relativ robust und trockenheitsverträglich. Doch die aktuellen Messungen in einem Kiefernwald bei Mirming zeichnen ein anderes Bild. Steigen die Temperaturen deutlich über 20 Grad, geht die Photosynthese stark zurück. Bei extremen Hitzetagen machen die Bäume schon rund um Mittag weitgehend dicht. Der Grund: Die Bäume schließen ihre Spaltöffnungen, um möglichst wenig Wasser zu verlieren. Für den Ökologen Georg Wohlfahrt von der Uni Innsbruck ist das ein deutliches Warnsignal.
3: Also die Daten sehen für mich so aus wie aus einem Lehrbuch, wo ein mediterranes Ökosystem beschrieben wird, wie sowas sozusagen reagiert auf Sommertrockenheit. Und wir beobachten das auf 1000 Meter Meereshöhe mitten in die Alpen. Das gibt mir schon sozusagen zu denken, ja.
2: Wenn die Bäume so früh am Tag die Photosynthese einstellen, stehen ihnen weniger Kohlenhydrate für das Wachstum zur Verfügung. Das lässt sich in Mirming bereits messen. Verglichen mit den Jahren 2023 bis 2025 haben die untersuchten Bäume heuer deutlich weniger an Umfang zugelegt. Besonders nach den ersten Hitzewellen Ende Mai und Anfang Juni ist das Dickenwachstum zurückgegangen. Für die Forstwirtschaft könnte das langfristig Folgen haben, denn schmälere Jahrringe bedeuten auch weniger Holzzuwachs. Und Ökologe Wohlfahrt stellt deshalb in Frage, ob die Waldkiefer tatsächlich der klimafitte Zukunftsbaum ist, für den sie lange gehalten wurde.
3: De facto, glaube ich, wandelt sich unser Bild der Waldkiefer momentan gerade. Aus meiner Sicht ist es so, dass die Waldkiefer das Versprechen als klimafitter Baum nicht einlösen wird können. Die hat de facto schon zu tun, wie man eben sieht.
2: Es brauche daher eine schnelle Anpassung an die neuen Bedingungen und Baumarten, die mit Hitze und Trockenheit noch besser zurechtkommen, sagt Wohlfahrt.
3: Da denke ich, müssen die Baumarten für die Zukunft noch einmal besser sozusagen mit diesen Bedingungen zurechtkommen. Die kommen nicht von selber sozusagen, oder? Die müssen wir schon dorthin bringen eben.
2: Waldökosysteme würden die CO2-Bilanz gravierend beeinflussen. Deshalb müsse man auch die Forstwirtschaft dringend neu denken, sagt der Experte.
1: Roman Wagner hat berichtet. Die Apotheke der Innsbrucker Klinik zählt zu den wichtigsten Drehscheiben der medizinischen Versorgung in Westösterreich. Rund 3,5 Millionen Packungen an Arzneimitteln verteilen die Mitarbeiterinnen und Mitarbeiter jährlich nicht nur in der Klinik in Innsbruck, sondern auch in allen Krankenhäusern in Nord- und Osttirol. Christoph Praxmacher berichtet.
4: Die Apotheke in der Innsbrucker Klinik gibt es seit rund 40 Jahren. Sie ist damit eine der jüngsten Anstaltsapotheken in Österreich, sagt die Apothekenleiterin Martina Jeske.
5: Es gibt 43 Krankenhausapotheken in Österreich. Wir hier in Tirol sind die einzige in ihrer Art. Wir beliefern neben dem Landeskrankenhaus Innsbruck noch 16 weitere Krankenhäuser und medizinische Einrichtungen.
4: Dazu zählen unter anderem alle anderen Krankenhäuser in Nord- und Osttirol. Einzige Ausnahme ist Schwarz, das von einer eigenen Apotheke versorgt wird. Dafür wird aus historischen Gründen auch das Vorarlberger Krankenhaus in Dornbirn mit Arzneimitteln aus Innsbruck versorgt.
5: Wir haben hier im Lager in Innsbruck rund 4000 verschiedene Arzneimittel ständig auf Vorrat, ungefähr für einen Monatsbedarf.
4: In einem Jahr werden rund 3,5 Millionen Packungen an Arzneimitteln ausgeliefert. Dabei hat die Apotheke seit Jahren immer wieder mit Lieferengpässen zu kämpfen. Pro Jahr sind mehrere hundert Arzneimittel vorübergehend oder gar nicht mehr lieferbar, sagt Martina Jeske.
5: Es gehört mittlerweile zum Tagesgeschäft. Gleichzeitig laufen viele Medikamente, die bewährt sind, altbewährte Medikamente, einfach aus ökonomischen Gründen aus. Und hier müssen wir sowohl bei den Lieferengpässen als auch bei Medikamenten, die außer Handel gehen, natürlich rasch entsprechende Alternativen bereitstellen.
4: Möglichst schnell bereitstellen sollten die Medikamente für die große Zahl an Krebspatienten. Diese Medikamente werden in der Innsbrucker Apotheke selbst zubereitet.
5: 2025 haben wir 60.000 Zubereitungen von Chemo- und Immuntherapien für die Krebspatienten Patienten gemacht. Und heuer wird es wahrscheinlich 65.000 werden.
4: Diese ständig steigende Zahl von Arzneimitteln und Therapien verschlingt entsprechend viel Geld. 150 Millionen Euro stehen heuer für die Apotheke der Klinik bereit. Und dieser Betrag wird Jahr für Jahr größer.
1: Und das war die Mittagsinformation von Radio Tirol. Für Ihr Interesse bedankt sich Robert Schul.
6: Und wir haben noch das Radio Tirol Wetterservice. Die Sonne wechselt mit dichten Wolken heute am Nachmittag. Regen gibt es höchstens für kurze Zeit und nur ein bisschen. Höchstwerte heute 18 bis 24 Grad. Vereinzelte Schauer klingen in der Nacht ab und zeitweise wird der Himmel heute sternenklar sein. Morgen am Sonntag wechselt die Sonne mit dichten Wolken. Regenschauer entstehen höchstens ganz vereinzelt am Nachmittag und am ehesten im Unterland und in Osttirol. Am Nachmittag wird es dann ein bisschen wärmer wie heute. Da gibt es Höchstwerte zwischen 19 und 26 Grad.

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1: Im Studio Eva-Maria Fohn. Die Neos drängen auf eine Reform der Verfahren für die Postenvergabe im Bundesdienst. Eine neue Verordnung soll mehr Transparenz bringen. Doch der zuständige Staatssekretär Alexander Pröll von der ÖVP lässt sich Zeit. Ein halbes Jahr lang wurde erhoben, wie die einzelnen Ministerien bei Postenbesetzungen vorgehen. Jetzt müsse man das evaluieren, heißt es. Mehr von Stefan Kappacher.
2: Wofür das Kanzleramt schon 8 Monate gebraucht hat, das hat ein Bürger über Anfragen nach dem Informationsfreiheitsgesetz binnen 4 Wochen herausgefunden, dass nämlich alle 13 Ministerien bei der Postenvergabe nach einer fast 30 Jahre alten Verordnung vorgehen, die wenig Transparenz hergibt. Anfragesteller Andreas Pernsteiner war früher Logistikchef beim Bundesheer und hat Erfahrungen mit den umstrittenen Begutachtungskommissionen. Er sagt,
3: es läge an der Bundesregierung, in Form einer neuen Verordnung transparentere Regelungen herbeizuführen.
2: Das könnte schnell gehen, man müsste nicht einmal das Gesetz ändern. Ein Ansatz, der auch im Kreis der Koalitionsverhandler vertreten wird. Die warten jetzt einmal auf Informationen aus dem Kanzleramt, wie weiter vorgegangen werden soll.
1: Vor dem Hintergrund neuer US-Sanktionen lässt der Iran irakische Öltanker durch die eigentlich gesperrte Straße von Hormuz im Persischen Golf. Teheran reagiert damit auf Forderungen des Nachbarlandes. Den Iran und den Irak verbinden enge wirtschaftliche und politische Beziehungen. Die USA sprechen von einer systematischen Umgehung von Sanktionen. Am Montag will Washington die härtesten Strafmaßnahmen der Geschichte gegen den Iran verhängen. Dauerleistung, Höchstleistung, Nutzleistung. Eine Vielzahl von Begriffen für die Wattleistung von E-Scootern verwirrt Käufer. Oft wissen sie gar nicht, dass ihr Fahrzeug über dem Gesetzeslimit liegt und illegal ist. Thomas Metelko mit Details.
4: 25 km/h Höchstgeschwindigkeit und 600 Watt Höchstleistung. Das sieht das Gesetz für E-Scooter vor. Doch was ist die Höchstleistung? Das Gesetz definiert sie anders als Techniker oder Verkäufer. Die Käufer wiederum stoßen auf einen Begriffswildwuchs. Was das zur Folge hat, zeigt sich nach einem Test von 10 Scootern, so ÖAMTC-Jurist Matthias Wolf.
5: Alle von diesen 10 E-Scootern waren über den erlaubten 600 Watt Höchstleistung. Wir sehen also, dass die Praxis und das, was der Gesetzgeber gerne hätte, völlig auseinanderdriften.
4: Händler, ÖAMTC und Kuratorium für Verkehrssicherheit sind sich einig. Die Regel mit der Höchstleistung gehört dringend überarbeitet. Am sinnvollsten mit einer Gleichstellung mit E-Bikes, wo die Nenndauerleistung maßgeblich ist, sprich die Höchstleistung, die ein Scooter in 30 Minuten dauerhaft abgeben kann.
1: In der spanischen Region Valencia hat sich ein Waldbrand ausgeweitet. Rund 1000 Menschen mussten vor den Flammen nahe der Gemeinde Gatova in Sicherheit gebracht werden. Ein Blitzschlag hatte den Brand am späten Donnerstagabend ausgelöst. Bis gestern Abend seien mehr als 400 Hektar Wald verbrannt, teilt das Katastrophenschutzministerium mit. Das waren die Nachrichten mit Eva-Maria Fohn.
6: Das Radio Tirol Wetterservice. Heute am Nachmittag wechselt sich die Sonne mit dichten Wolken ab. Regen gibt es höchstens für kurze Zeit und nur wenig. Es wird mäßig warm, 18 bis 24 Grad. Heute in der Nacht vereinzelte Schauer klingen am Abend noch ab und dann nach Mitternacht entsteht stellenweise Nebel. Und die Tiefstwerte? Fein frisch, 6 bis 12 Grad. Morgen am Sonntag geht es mit wechselhaftem Wetter weiter. Regenschauer entstehen höchstens ganz vereinzelt am Nachmittag und wenn dann im Unterland oder in Osttirol. Die Höchstwerte steigen wieder ein bisschen, 19 bis 26 Grad gibt es morgen. 4:01, sicher unterwegs mit dem Radio Tirol Verkehrsservice. Fernpassstraße Richtung Nassereit, vom Grenztunnel Füssen bis Reute Süd. Da gibt es Stau und eine halbe Stunde plus. Dann noch der Blick nach Südtirol, auf die Brennerautobahn in Richtung Bozen vor der Mautstelle Sterzing. Gibt es derzeit Stau und ein Plus von 10 Minuten. Gute Fahrt! 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
6: Und Reinhard Fenrich möchte gern 2 Schlapfen und das Sonnenbrühen. Da singt er gleich drüber. Andreas Gabalier wechselt ins Italienische und jetzt sind die Beatles dran.

0: Waren Sie schon einmal im Innsbrucker Zeughaus? Vielleicht damals mit der Schule oder bei einem Familienausflug oder einfach nur, weil man neugierig war, das Waffenarsenal von Kaiser Maximilian I. einmal sehen zu wollen. Im Innsbrucker Zeughaus gibt es eine Frau, die das Haus der Geschichte in den vergangenen Jahrzehnten besonders geprägt hat. Claudia Sporer-Heiß. Nach fast 20 Jahren als Leiterin vom Zeughaus in Innsbruck geht sie Ende August in Pension. Mein Kollege Benedikt Kapferer hat Claudia Sporer-Heiß zum Abschied auf einen Rundgang durchs Zeughaus getroffen.
1: Mächtige weiße Mauern umrahmen den Innenhof des Zeughauses. Wenn man es durch das Tor betritt, spürt man sofort den geschichtsträchtigen Ort. Über 500 Jahre ist das Bauwerk alt. Dass sie hier täglich ein- und ausgehen durfte, schätzt Claudia Sporer-Heiß sehr.
2: Das ist ein großes Glück, wenn man so viele Jahre hier arbeiten darf.
1: Vor 38 Jahren hat sie hier angefangen und seitdem unzählige Projekte betreut und geleitet, Dauer- und Sonderausstellungen gestaltet, die historische Sammlung mit den Objekten geleitet, viel geforscht und geschrieben.
2: Früher hat man so lapidar gesagt, was tun denn im Museum Objekte abstauben? Also das ist schon sehr hochqualifizierte wissenschaftliche Arbeit, die hier passiert und die natürlich hauptsächlich in den letzten Jahren von meinen Mitarbeiterinnen und Mitarbeitern gemacht worden ist.
1: Vom Tourismus, der Alltagsgeschichte über Fotografie und Film bis zur Erinnerungskultur reichen die Themen in ihrem Haus und in ihrer Forschung. Claudia Sporer-Heiß ist eine leidenschaftliche Erzählerin und Vermittlerin der Tiroler Landesgeschichte.
2: Es ist meine Heimat. Ich bin gerne hier. Ich hätte mir nie überlegt, irgendwo anders hinzugehen, weil es mir hier eben so gut gefällt. Und die Beschäftigung mit der Geschichte hat das Ganze natürlich noch massiv verstärkt. Das ist klar, weil man da noch viel mehr in die Tiefe geht und vielleicht manche Dinge auch anders sieht, wie jemand, der sich nicht mit Geschichte beschäftigt.
1: Nach 17 Jahren als Leiterin des Museums im Zeughaus heißt es Abschied nehmen. Von den Rundgängen, den Begegnungen und dem geschichtsträchtigen Ort.
2: Er fällt natürlich schwer. Das wäre jetzt gelogen, wenn ich sagen täte, ein Abschied fällt leicht. Eben weil ich sehr an diesem Haus hänge. Und wenn man so lange hier arbeitet, dann wird es irgendwie eine zweite Heimat.
1: Doch wenn sich eine Tür schließt, öffnet sich bekanntlich eine andere. Freut sich die Innsbruckerin Claudia Sporer-Heiß auch auf mehr Zeit mit ihrer Familie und das eine oder andere Projekt über die regionale Geschichte.
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Queen, Friends Will Be Friends. Wer kann der Song ja jetzt der Anlass sein, dass Sie jetzt das Handy nehmen und sich bei einem Freund oder einer Freundin, wo Sie sich schon lange nicht mehr gemeldet haben, einfach kurz per SMS oder WhatsApp melden? Können die ausrichten, die im Radio haben gesagt, wir sollen das tun. Es ist kurz nach 13:30 sicher unterwegs mit dem Radio Tirol Verkehrsservice. Da haben wir zwei Meldungen. Einmal auf der Fernbahnstraße immer noch Stau Richtung Nassereit. Bei der Umfahrung Reute dauert es circa eine halbe Stunde länger. Und dann der Blick nach Bayern, Autobahn A8 München Richtung Salzburg zwischen Neukirchen und Bad Reichenhall. Da gibt es abschnittsweise Stau und auf dieser Strecke ein Plus von 40 bis 45 Minuten. Wenn Sie im Stau stehen, gute Nerven und da, wo es geht, eine gute Fahrt. Es geht jetzt nach Griechenland mit Udo Jürgens. Danach gehen wir zu den End of Line von Traveling Wilburys in Radio Tirol. Spielen wir für Sie viele große Hits.

0: wir vom Radio Tirol wünschen quer durch Tirol ein schönes Wochenende. Blicken aber jetzt ins Oberland nach Flirsch, weil dort geht an diesem Wochenende voll die Post ab beim traditionellen Kirchtagsfest. Gestern am Abend war schon viel los, heute am Samstag 20.30 Uhr Tanz und Stimmung mit Ruhr und morgen am Sonntag ab 8.45 Uhr Heilige Messe und dann wird quasi durchgefeiert bis am Abend. Jetzt in der Leitung ist der Stefan Seiler, Obmann von der Musikkapelle Flirsch. Da geht es ja volle rund, müsst ihr ja richtig erholen dazwischen, oder?
1: Ja, genau, das ist gar nicht so einfach. Aber wir haben ein super Team und es läuft eigentlich alles wie am Schnürchen.
0: Jetzt, das Wetter, es schaut eigentlich ganz fein aus, oder?
1: Also für Festwetter ist das eigentlich perfekt. Wenn es nicht ganz so sicher ist und es ist nicht zu heiß, dann kommen die Leute eigentlich gern. Gestern, wo die Jungmusik gestartet hat, ist sogar kurz die Sonne rausgekommen.
0: Gut. Jetzt, ich bin neugierig, welches Instrument ist eigentlich das deine?
1: Also ich spiele selber Schlagzeug.
0: Mhm. Und selber im Einsatz jetzt auch beim Fest?
1: Beim Fest selber leider nicht. Ich sage auch, man muss immer ein bisschen lästig sein bei den Leuten und ein bisschen schauen, dass alles läuft. Und das ist halt der Auftrag vom Obern, sage ich mal immer.
0: Jetzt heute Abend Konzert, morgen am Sonntag dann quasi den ganzen Tag mit Messe in der Früh und dann buntes Programm. Nur damit wir jetzt ein Highlight rausholen. Auf was freust du dich am meisten?
1: Eigentlich auf jeden Einzelnen, was kommt. Da ist vom 7-jährigen Kind bis zum 90-jährigen ist alles dabei. Und wir sind einfach ein bunt gemischter Haufen. Und dass jeder mit jedem redet, dass man es fein hat und dass man Spaß hat. Und das ist eigentlich die Hauptsache.
0: Ja. Man kann einfach kommen heute am Abend oder morgen den ganzen Tag. Flirsch is the place to be, oder?
1: Ja, selbstverständlich. Also der, wo Lust und Zeit hat, wir haben freien Eintritt. Jeder gerne herzlich willkommen, der wo Zeit und Lust hat für ein super Zeitfest.
0: Stefan, wir wünschen euch alles, alles Gute, viel Sonnenschein und ein schönes Fest in Flirsch.
1: Ja, vielen, vielen Dank und einen schönen Tag euch alle.
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Musik aus Tirol von der Elisa Alin in Radio Tirol. Okay, wir schauen in die Zukunft in Richtung weiteren Nachmittag. Was lese ich da? Mord und Tod auf der Alm. Wow. Brixenthaler Bergleuchten. Und Stornbaser Festl mit Motocross. Das sind die folgenden Themen gleich bei Isabella Krassitzer. Die übernimmt jetzt das Radio Tirol Studio nach den Nachrichten um 14 Uhr. Ich habe noch für Sie Whitney Houston mit At All Once. Und bin der Sebastian Bossert und wünsche einen wunderschönen Samstagnachmittag. Bin morgen ab 11 wieder für Sie on air in Radio Tirol.

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2: Im Studio Eva-Maria Fuhn. Die USA und Kanada steuern auf einen Handelskrieg zu. Verhandlungen darüber, auf welche Produkte künftig welche Zölle fällig sind, sind in der Nacht gescheitert, hat Mut Fiedler berichtet.
3: Es war US-Präsident Donald Trump, der die abermalige Kontroverse zwischen den nordamerikanischen Nachbarn verursacht hat. Durch die Ankündigung neuer, höherer Zölle auf kanadische Erzeugnisse wie Holzprodukte. Betroffen sein würde ein Warenumfang von 20 Milliarden Dollar, gültig ab heute Mitternacht. Bis zuletzt wurde verhandelt, bis zuletzt herrschte Zuversicht, einen neuen Konflikt vermeiden zu können. Doch dann sagten die USA Schluss, der Zoll von 50% werde verhängt. Die kanadische Regierung habe zusätzliche Forderungen gestellt. Kanada gab den USA die Schuld an dem Scheitern der Verhandlungen und kündigte an, sich 1:1 schadlos zu halten.
2: In Österreich haben vergangenes Jahr so viele Betriebe wie noch nie ihren Besitzer gewechselt. Mehr als 8.200 Betriebsübernahmen sind ein Rekordwert seit Beginn der Erhebungen im Jahr 1998. Die meisten Übernahmen gab es in der Gastronomie, gefolgt von Gewerbe und Handwerk, Tourismus und Freizeitwirtschaft sowie Handel. Die Wirtschaftskammer fordert jetzt eine steuerliche Entlastung bei Betriebsübernahmen, damit die Unternehmen erfolgreich weitergeführt werden können. In Schweden sind nach dem Angriff eines 18-Jährigen mit einem Schwert an einer Schule nordwestlich von Stockholm die Ermittlungen der Polizei in vollem Gange. Das Motiv des Täters ist unklar. Bei ihm dürfte es sich um einen früheren Schüler handeln. Ein 17-jähriges Mädchen kam bei dem Angriff gestern ums Leben. Zwei Jugendliche befinden sich noch mit schweren Verletzungen im Krankenhaus. Der 18-Jährige wurde von der Polizei angeschossen und festgenommen. Schwere Unwetter haben die Feuerwehren in Teilen Österreichs bis nach Mitternacht auf Trab gehalten. In Oberösterreich rückten 2500 Einsatzkräfte wegen umgestürzter Bäume und Überflutungen aus. Auch in der Südsteiermark und im Südburgenland waren hunderte Feuerwehrleute im Einsatz. In Salzburg musste die Wasserrettung nach Zwischenfällen am Wallersee und am Wolfgangsee Hilfe leisten. Zum Sport. Zu Beginn der zweiten Saisonhälfte der Formel 1 gewinnt Mercedes-Pilot George Russell in Zandvoort in den Niederlanden das Sprintrennen. Gerhard Prohaska.
4: Ja, bis jetzt war es ein perfektes Wochenende für den Briten. Gestern Pole Position, heute Sprintsieg. Alles richtig gemacht, waren sich Russell und sein Boss Toto Wolff einig.
5: Good job. Yeah, good job. Well done, George. Tick the first box for the weekend.
4: Glücklicherweise hat der Regen erst auf den letzten Metern eingesetzt und hat das Klassement nicht mehr wirklich beeinträchtigt. Charles Leclerc im Ferrari wird damit Zweiter. Lando Norris, der Weltmeister, Dritter. Und Vierter der WM-führende Kimi Antonelli, der seine WM-Führung sogar weiter ausbaut, weil Lewis Hamilton hinter Max Verstappen nur Siebter wird. Das Qualifying in Sandford beginnt heute um 16 Uhr.
2: Das waren die Nachrichten mit Eva-Maria Fuhn. Zum Wetter.
6: Sehr windig geht es jetzt weiter am Nachmittag von Salzburg über Linz, St. Pölten und Wien bis Eisenstadt. Hier wechseln Sonne und Wolken, in Summe überwiegt aber der Sonnenschein. Im Bergland und im Südosten hingegen wird weniger Wind und die Wolken überwiegen. Es ist jedenfalls im Großteil des Landes weniger warm als zuletzt mit 17 Grad in Reutte bis 25 Grad am Neusiedlersee. Morgen am Sonntag sieht es recht ähnlich aus. Die Unterschiede, es gibt überall ein bisschen mehr Sonne als heute und damit ist es meist eine Spur wärmer. Der Wind ist nur noch schwach. So viel zum Wetter von Daniel Stanker.
7: Und sicher unterwegs, da sind Sie mit dem Radio Tirol Verkehrsservice auf der Fernpassstraße Richtung Nassereith. Auf der Umfahrung Reutte dauert es eine halbe Stunde länger. Auf der Autobahn A8 in Bayern, München Richtung Salzburg zwischen Neukirchen und Bad Reichenhall sind es 45 Minuten mehr. Und im Bahnverkehr, da ist am Deutschen Eck die Strecke jetzt zwischen Salzburg und Rosenheim gesperrt wegen eines Böschungsbrandes. Die Züge, die warten ab.
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7: Samstag. Tirol ist noch schön bevölkert von vielen Gästen.
8: Tirolo bellissimo, veramente bellissimo.
7: Sì, veramente, die freuen sich auch, auf den Almen frische Luft und frische Buttermilch zu genießen. Ein heißer Almsommer mit oft heftigen Gewittern geht in einen gemäßigten späten Sommer über. Wir nehmen an Sonne noch, was wir kriegen können. Und Toto mit Rosanna natürlich auch.
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0: der Bellamy Brothers in Radio Tirol und ein schönes Fest bei Sonnenschein. Das wünsche ich jetzt in Stubaital. Seit 12 Uhr feiern sie ja schon die Stormbeißer. Das ist eine Vereinigung von Motocrossern und Freestylern aus Fulpmes im Stubai. Und heute wird ja wieder zum legendären Stormbeißer-Festel bei den Sportanlagen in Fulpmes Medratz eingeladen. Da gibt es zu essen und zu trinken, Unterhaltung und für die ganze Familie ist etwas geboten. Viel dabei, ein großes Aufgebot samt Show und allem drum und dran. Und den David Kalschmidt, den Obmann, habe ich jetzt ganz schnell loseisen können. Hallo David.
1: Servus, habe die Ehre.
0: Du, seit 12 wird gefeiert, aber der Tag ist nur lang. Was gibt's zu erleben?
1: Jawohl, wir sind seit 12 Uhr am Start. Als kleines Showprogramm haben wir eine Kinderhüpfburg für die Kleinen. Und die Sensation für die Kleinen war, ist ein Minigross-Parcours, wo alle weg raustoben können.
0: Wow! Mit was wird denn da gefahren?
1: Ja, da haben wir eine kleine 50-Kubik-Motorradl.
0: Okay.
1: Und da düsen sie alle die Runde. Da haben wir mit Hackschnitzeln einen kleinen Parcours aufgeschoben, mit Kurven und kleinen Hindernissen, dass die auch mal ein Gefühl kriegen für ein Motorrad.
0: Ja, schau. Und es kann doch jeder hinkommen, oder?
1: Das ist für jeden was dabei, ja. Kann jeder kommen, jeder ist willkommen. Wir alle was dabei noch.
0: Du, und dann habt ihr auch noch was ganz Großes vor, eine Show nämlich um 4:30 herum und um 7 herum. Das wird wahrscheinlich auch ein bisschen vom Wetter abhängen. Wer tritt da auf? Was gibt's zu sehen?
1: Ja, genau. Also das Wetter ist jetzt super warm, hat wieder richtig aufgerissen. Mhm. Wir hoffen, es passt alles, der Winter da weg nachlassen. Da kommen jetzt Freestyler, also mal einer ist von Burgenland extra angereist, mit dem haben wir jetzt alles ausgemacht. Der Florian Beisel. Und der hat einen zweiten Kollegen mit, das war von Verona. Sein Name weiß ich jetzt gerade nicht. Und das sind die zwei Freestyler, die so jetzt waghalsige Sprünge sagen und da mal alles geben für, unsere, für unser Publikum, dass sie richtig gescheit mal eine Freestyle-Show sehen.
0: Ja, mit Gänsehautcharakter, oder?
1: Und jawohl.
0: Ja, eine schöne Verbindung zwischen Ost, Süd und West, kann man sagen, oder? Quasi.
1: Ja, genau.
0: Burgenland, Verona und das mitten in den Bergen.
1: International.
0: Ja, also ein bisschen Musik wird es wahrscheinlich auch geben. Show,
1: jawohl.
0: Kinderfest.
1: Der DJ ist da und wir spielen so Musik den ganzen Tag weg.
0: Just a big party.
1: DJ Pat David findet richtig die Bude ein.
0: Ja, also in Stormbeißen wäre jetzt nicht gut bei dem Festl. Also da halte ich ganz fest die Daumen. Wo kommt denn euer Name her, eure Stormbeißer-Geschichte?
1: Ja, wo der herkommt. Also früher ist mein älterer Bruder hat den Verein mit seinen Kollegen aufgemacht, 2009. Mhm. Das erste Mal namentlich erwähnt, den Verein. Wie sie da drauf kommen, sind auf das, weiß ich selber gar nicht genau, okay. Sein selbst wilde Hund.
0: Okay, passt. Alles ist erklärt. Wilde Hund, Stormbeißerfestl heute im Stubaital drinnen. Wettermäßig dürft es passen. Der Wind ist weg, die Sonne ist da. Alles Gute euch allen. Ciao, ciao.
1: Jawohl. Dankeschön. Servus.

0: Wir kosten diesen Sommer noch aus. Eine sehr gute Woche insgesamt haben wir noch zum Genießen.
1: Ich kann ins Ötztal fahren, ich kann ins Zillertal fahren, ich kann an den Aachensee fahren. Wenn man so anschaut, den großen Ahornboden zum Beispiel, oder? Das sind so Dinge, die wunderschön sind. Nur man muss es als solches erkennen, dass es in Tirol schön ist.
0: Wir erkennen das und wir feiern es ab. Unser Wochenende. Schönen Samstag.

0: Los Umbrellos in Radio Tirol, das Nonsens-Textlied war das, aber No tengo dinero, hat man verstanden, kein Geld, okay, aber dafür Sommerfrische.
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0: Das war's mit dem Schatzkisterl Osttirol. Es war ein Highlight. Dankeschön. Schönen Sommer.

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2: Es ist nicht mehr weit bis drei. Hier kommen die Tremolos mit Schweigen ist Gold.

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1: Im Studio Eva-Maria Fohn. In Großbritannien werden ab Oktober erneut tausende Häftlinge vorzeitig entlassen. Der Grund: es gibt schlicht keinen Platz mehr. Die Gefängnisse platzen aus allen Nähten. Aus London, Jörg Winter.
2: Unterfinanziert und überbelegt. Die englischen Gefängnisse operieren am Anschlag. Und so werden ab Oktober bis zu 5000 Häftlinge vorzeitig entlassen. Viele, nachdem sie nur ein Drittel ihrer Strafe abgesessen haben. Ausgenommen sind verurteilte Mörder und nach Druck aus der Öffentlichkeit jetzt auch Sexualstraftäter. Frühere Regierungen haben nicht genug Gefängnisse gebaut. Es ist eine extrem herausfordernde Situation, in der unser Land gar nicht sein sollte, sagt Premierminister Andy Burnham. In den vergangenen 30 Jahren hat sich die Zahl der Häftlinge in Großbritannien verdoppelt, obwohl die Kriminalitätsrate in vielen Bereichen rückläufig war. Die bevorstehende Entlassungswelle ist nicht die erste und wohl auch nicht die letzte. Mildere Strafen sind unpopulär, ausländische Häftlinge abzuschieben ist schwierig und der Bau neuer Gefängnisse ist teuer und dauert.
1: Die USA und Kanada steuern auf einen Handelskrieg zu. Die Verhandlungen über ein Handelsabkommen sind in der Nacht gescheitert. Die US-Regierung hat für Mitternacht Ortszeit Strafzölle in Höhe von 50% auf Waren aus Kanada im Gesamtwert von 20 Milliarden Dollar angekündigt. Kanada droht mit Vergeltungsmaßnahmen im gleichen Umfang. In Deutschland wird am 6. September in Sachsen-Anhalt gewählt. Ein Bundesland im Osten Deutschlands, das stark industriell geprägt ist, wirtschaftlich aber immer mehr unter Druck kommt. Die AfD liegt in Umfragen deutlich vor der CDU und fordert deren Ministerpräsidenten Sven Schulze heraus.
3: Das Allerwichtigste, und das ist das, was unsere Aufgabe ist, ist Jobs und Arbeitsplätze hier in Sachsen-Anhalt,
4: sagt Ministerpräsident Schulze. Ulrich Siegmund, Spitzenkandidat der AfD, setzt auf das Migrationsthema und wettert gegen diejenigen,
5: die unser System ausnutzen, die sich nicht an Recht und Gesetz halten, die Heimreise antreten können.
4: Der AfD-Landesverband Sachsen-Anhalt wird als gesichert rechtsextremistische Bestrebung eingestuft. In Umfragen kommt die Partei aktuell auf gut 40%. Sie könnte erstmals bei einer Landtagswahl stärkste Kraft werden, weit vor der CDU. Es folgen SPD und Linkspartei. Sollten kleinere Parteien an der 5%-Hürde scheitern, ist auch eine absolute Mehrheit für die AfD möglich.
1: Aus Deutschland hat Regina Peil berichtet. Ein humanoider Roboter hat den Weltrekord des Jamaikaners Usain Bolt über 100 Meter Sprint geknackt. Der vom chinesischen Smartphone-Hersteller Honor entwickelte Roboter namens Lightning, zu Deutsch Blitz, ist in Peking die 100 Meter in 9,32 Sekunden gelaufen. Bolts Weltrekord liegt bei 9,58 Sekunden. Lightning erreichte eine Spitzengeschwindigkeit von 14,5 Metern pro Sekunde. Das waren die Nachrichten mit Eva-Maria Fohn. Zum Wetter.
6: Recht sonnig geht es weiter in Vorarlberg und in Tirol und vom Flachgau bis ins Nordburgenland. Und hier ist es zum Teil ziemlich windig. Einige Wolken sind hingegen von Salzburg über die Steiermark bis ins Süd- und Mittelburgenland am Himmel und vereinzelt kann es etwas regnen. Die Temperaturen sind gedämpft, momentan bei maximal 25 Grad in Mistelbach. Recht ähnliches Wetter haben wir morgen am Sonntag mit etwas mehr Sonne und wenig Wind. Die Höchstwerte sind ähnlich wie heute bei 19 bis 26 Grad. So viel zum Wetter von Daniel. Danke.
7: Und sicher unterwegs, da sind Sie mit dem Radio Tirol Verkehrsservice. Auf der Fernbergstraße Richtung Nassereit auf der Umfahrung Reute gibt es einen Plus von 10 Minuten im Reiseverkehr. In Bayern Autobahn A8 Richtung Salzburg vor dem Grenzübergang Walserberg 20 Minuten mehr Fahrzeit bei der Einreise nach Österreich. Im Bahnverkehr gute Nachrichten, da können die Züge über das deutsche Eck wieder fahren. Der Böschungsbrand bei Freilassing, der ist gelöscht. Und Achtung, es wird geblitzt auf der Pastornstraße bei Oberndorf. Gute und sichere Fahrt.
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7: Eingeläutet wurde der Sommer ja schon mit den Sonnenwendfeuern von 9 Wochen zum Sommeranfang. Nun ist der Sommer gut gereift und die Feuer, die leuchten wieder. Aha, aber wo? Ich sag nur im Tiroler Unterland. Mehr dazu gleich.
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0: Holiday ist ihre noch vor der Tür. Oh,
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2: Mein Land.
0: Also ich bin ja gestern da von Osttirol wieder nach Nordtirol herausgefahren. Wie ich sag, es war so nass, es war so kalt, die Wolken sind so tief gehangen. Echt, eigentlich ein grausliches Wetter, also schlimmer als Herbst. Heute aber leuchtet das Tiroler Unterland und das Wetter passt. Was für ein Glück. Das ist wichtig, weil quer durch das Brixental leuchten heute Abend über 50.000 Fackeln auf den Bergen. Auf den Berghängen rund um Kirchberg, um Brixen, Westendorf, Hopfgarten, Itter und Kelchsau, da erstrahlen ab Einbruch der Dunkelheit Symbole von Vereinen. Dabei entstehen eindrucksvolle Feuerbilder, von der Musik Lyra bis zum Skifahrer. Das erzählt uns der Stefan Stöckl vom Tourismusverein Brixental.
3: Ja, es ist eine wunderschöne Veranstaltung, die seit über 20 Jahren zur Tradition geworden ist in Brixental, wo wir ganz stolz sind auf unsere Vereine des Brixentales, die sie mit viel Mühe und wirklich Herzblut viel Arbeit antun und auf Grundeigentum von unseren fleißigen Bauern, die ihre Felder zur Verfügung stellen, ihre wunderschönen Vereinssymbole am Berg aufstecken und dann am Abend anzünden. Und es ist ein wunderbares Teambuilding, wo sie unsere Vereine gemeinsam im Brixental am Berg präsentieren.
0: Über Monate werden die Symbole genauestens geplant. Pro Verein sind heute so um die 20, 30 Helfer mit Freude im Einsatz.
3: Wir freuen uns, alle miteinander dabei sein zu dürfen, am Abend dann das gemeinsam zu genießen. Und es ist nachher wirklich die gemeinsamen schönen Begegnungen am Abend, die Feuer oder die Symbole am Berg zu bewundern und dann einfach ein nettes, gemütliches zusammenkommen. Das ist einfach wirklich immer richtig Berg. Und wir würden uns sehr freuen, euch und Sie alle bei uns zum Brixentaler Bergleuchten begrüßen zu dürfen.
0: Das Brixental steht heute also ganz im Motto von Zusammenhalt und bei den Bergleuchtefesten. Da kann ein schönes Zusammensein, ein schönes Miteinander genossen werden.

ACR in Radio Tirol. Es hat geregnet und die Schwammerl sollten jetzt doch einen Kick zum Sprießen bekommen. Eine trockene, magere Angelegenheit war das. So wird auf jeden Fall geschrieben. Aber der Herbst kann das Pilzmyzel ja noch zum Wachsen kitzeln. Er ist nach seinem ersten eben diesem Song ganz steil in seiner Karriere nach oben gewachsen. Peter Cornelius. Nicht nur weit deshalb hier.

0: Es ist 3:30 und sicher unterwegs, da sind Sie mit dem Radio Tirol Verkehrsservice und gute Nachrichten. Auf den Hauptverbindungen gibt es keine nennenswerten Probleme. Gute und sichere Fahrt. Willkommen am 22. August, ein magisches Datum. Meine Mama wäre heute 100 geworden. Allen Löwinnen alles Gute zum Geburtstag. Und morgen sind ja schon die Jungfrauen mit dem Anstoßen dran. Chin Chin, alles Gute. Glück, Gesundheit, Friede, Liebe und lustig sein. Das Leben, das ist ein Abenteuer.
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1: Sommer, relax und die große Freude auf ein gutes Buch. Woran denken Sie, wenn Sie Alm hören? Schön, oder? Grüne Wiesen, Kuhglocken, Almrosen. Ach, so idyllisch. Aber die Alm, die kann auch anders, wie ein neues Buch von Georg Jäger zeigt. Er ist Innsbrucker Historiker und Geograf und er hat ein Buch über Mord und Tod auf der Alm geschrieben, über Unglücksfälle, Dramen zwischen 1800 und 1950 passieren die. Triggerwarnung? Das sind schlimme Geschichten, die auch dem Autor unter die Haut gehen. Eifersuchtsdramen, Femizide, Kindsmorde, betrunkene Streits oder auch Raubmorde.
2: Genau, also diese Probleme, die man im Tal gehabt hat, wurden auch auf die Alm hinaufgetragen. Eben. Vor allem in den 1930er Jahren, so eine Zeit der Weltwirtschaftskrise, Not, Armut, Hunger. Und da habe ich schon ein paar Fälle gefunden dann, so vor allem in den Salzburger Almbergen, wo also externe Besucher der Almen sich oben bereichert haben. Die haben gesehen, da war ein bisschen Geld da, Naturalien, Butter vor allem, war heiß begehrt damals. Und die haben oft übernachtet, da immer so ein Beispiel. Und am nächsten Tag haben sie einen armen Sender mit 68 Jahren dann erschlagen. Ist also alles vorgekommen. Also man soll das nicht unterschätzen.
1: Der wildeste Fall ist 1936 in Oberkärnten auf einer Alm passiert. Eine Senderin hat zwei Auftragskiller engagiert, um ihren Ehemann loszuwerden.
2: Diese armen Männer haben sich da für 1000 Schilling, das ist ein großer, hoher Betrag, 1936 kaufen lassen und haben dann den Mann ermordet. Da ist man selber anders geworden, wenn ich das zitieren darf. Bekanntlich hat die Gattin des Ermordeten, die 44-jährige Bäuerin, einen ihrer sechs Geliebten, den 34-jährigen Keuschlersohn, gedungen, damit ihren Mann beseitige. Der völlig im Bann der männersüchtigen Bäuerin stehende Bursche ermordete zusammen mit dem 31-jährigen Holzarbeiter den Senner in dessen Hütte und zündete die mit Benzin übergossene Leiche an, um, wie er meinte, alle Spuren zu verwischen.
1: Ja, also so hat halt damals die Illustrierte Kronenzeitung über den Mord auf der Ochsneralm berichtet. Die Sennerin, die hat lebenslänglich bekommen, der Mörder die Todesstrafe. True Crime auf der Alm, auf der es angeblich Kasüt gibt. Das Buch von Georg Jäger, das räumt mit dieser Vorstellung gründlich auf. Und mit Georg Jäger reden wir noch über Todesarten auf der Alm, dann um kurz nach vier. Okay, was Leichtes jetzt?

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0: Wolfgang Ambros mutig mit seinem Comeback. Gleich vier.
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1: Im Studio Eva-Maria Fohn. Der Iran hat mehreren Öltankern aus dem Nachbarland Irak die Passage durch die Straße von Hormuz erlaubt. Die Sondergenehmigung erfolgte auf Drängen der irakischen Regierung. Daniela Nicolai berichtet.
2: Der Irak befürchtet dramatische Folgen des Ölexportstopps durch die Blockade der Straße von Hormuz. Darauf hat der irakische Präsident kürzlich bei einem Besuch des iranischen Parlamentspräsidenten in Bagdad hingewiesen. Die Regierung könne demnächst ihren Beamten die Gehälter nicht mehr bezahlen, das bedrohe die Stabilität des ganzen Landes. Für wie viele Tanker und wie lange die freie Durchfahrt durch Hormuz nun gilt, ist unklar. Das Entgegenkommen des Iran ist jedenfalls keineswegs uneigennützig. Laut US-Angaben umgeht die iranische Führung mit Hilfe des Irak systematisch die strengen Sanktionen der USA, indem iranisches Öl einfach als irakisches deklariert wird. Auch Länder wie China, Indien und Pakistan sollen bereits Sondergenehmigungen für Öltanker mit dem Iran ausgehandelt haben.
1: Nach dem Untergang eines Flüchtlingsboots vor der tunesischen Küste werden mindestens 13 Menschen vermisst. Das Boot befand sich auf dem Weg nach Italien, als es kenterte. 2 Personen konnten gerettet werden. Einer der Überlebenden berichtet, die Insassen hätten stundenlang im Wasser getrieben. An Bord waren demnach vor allem junge Menschen, darunter 7 Mitglieder einer Familie sowie ein Mann und seine schwangere Frau. An den Folgen der Hitzewellen in diesem Sommer sind in Europa mindestens 30.000 Menschen gestorben. Das schätzt die Beobachtungsplattform Euromomo anhand vorläufiger Zahlen. Diese stützen sich in erster Linie auf die sogenannte Übersterblichkeit im Vergleich zu der durchschnittlichen Zahl von Todesfällen. Nur 3 Spiele stehen an diesem Wochenende in der Fußball-Bundesliga auf dem Programm. Für Sturm Graz bietet sich damit die Chance auf die Tabellenspitze, Bernhard Kastler.
3: Rapid, LASK, Salzburg und Austria schonen sich am Wochenende für ihre entscheidenden Europacup-Playoff-Spiele. Daher kann Sturm mit einem Heimsieg gegen Aufsteiger Lustenau zumindest vorübergehend den Platz an der Sonne einnehmen. Die Statistik könnte nicht mehr für die Steirer sprechen. Von 21 Duellen in Liga und Cup haben die Grazer gegen die Vorarlberger 20 gewonnen. Trainer Fabio Ingolic warnt freilich vor dem Aufsteiger und erwartet eine Mannschaft,
4: die etwas tiefer stehen wird, aber dann eine Riesenqualität hat im Kontern, im Umschalten, aber von ihrer Attribute her frech ist und einfach aufspielt. Und ich einfach glaube, dass die das versuchen genießen zu wollen und einfach an Großen zu ärgern. Und deswegen nehmen wir das sehr, sehr ernst.
3: Rund 15.000 Tickets sind verkauft. Sturm gegen Lustenau ab 19.30 Uhr. Bereits um 17 Uhr empfängt Altach das punktelose Schlusslicht Hartberg.
1: Das waren die Nachrichten mit Eva-Maria Fohn. Zum Wetter.
5: Sehr unterschiedlich sind die Temperaturen heute am Nachmittag. Nur 16 Grad hat es in Maria Pfarr im Lungau, fast 27 sind es in Wien-Stammersdorf. Außerdem ist es ziemlich windig, von Oberösterreich bis ins Nordburgenland. Hier scheint auch weiterhin meistens die Sonne. Von Bayern her treffen aber punktuell kurze Regenschauer ein. Einige Wolken sind hingegen weiter im Süden am Himmel, von Salzburg bis ins Südburgenland. Auch hier kann es vereinzelt kurz regnen. Recht ähnlich wird auch der morgige Sonntag, aber mit weniger Wind und etwas mehr Sonne als heute. So viel zum Wetter von Daniel Stanker.
6: Und sicher unterwegs, da sind Sie mit dem Radio Tirol Verkehrsservice. Gute Nachrichten, keine Störungen, gute und sichere Fahrt.
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6: Einen wunderschönen Samstag wünsche ich. War das vielleicht schon ein schöner Tag auf der Alm, geruhsam nach dem Bergsteigen?
8: Glücklich bin ich immer, wenn wir eine lässige Tour hinter uns haben. Bergtour, also da fühle ich mich echt noch glücklich danach.
6: Ja, wunderbar. Und so fein dann bei einem Apfelstrudel mit Schlager den Blick in die Weite auf der Alm genießen. Den Blick in die unschönen Alm- und Berggeschichten, ja, den wagen wir mit Autor Georg Jäger, aber auch noch gleich in den nächsten Minuten.
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0: Heimatmusik, die Schürzenjäger in Radio Tirol. Auf der Alm, da gibt's kein Sünd.
1: Ja.
0: Also vor allem in wirtschaftlich schwierigen Zeiten war das halt auch nicht immer so. Und das Leben macht ja nicht vor der Höhe halt. Wir reden heute mit dem Innsbrucker Historiker Georg Jäger. Er hat ein Buch über Mord und Tod auf der Alm geschrieben. Neben den Opfern von Gewaltverbrechen sind natürlich auch viele Sennerinnen und Hirten vom Blitz erschlagen worden. Sie sind verhungert oder auch erfroren. Auch denen widmet Georg Jäger ein Kapitel.
2: Habe ich einen so einen Fall gehabt aus dem Oberinntal. 1899 war ein armer Hirtenbauer, also da im Stanzertal drin in der Arlbergregion, 8 Tage lang in einer Sennalphütte drinnen war, mehr oder weniger verhungert, und dann hat man die Männer dann gefunden und dann hat man müssen den armen Buben in Innsbruck im Spital die Füße abnehmen, und das hat er dann verweigert, also amputieren der Füße, und er ist dann gestorben. Das sind grausige Fälle, das steht im Grinner Totenbuch drinnen von der Gemeinde Grins. Und so Fälle habe ich auch gefunden, dann in der Axamali Zum drinnen, also ich komme ja aus dem Sellrheintal. Da ist also ein junger Bube von der Schafscheide, vom Sellrheintal, vom Futschertal nach Axams gegangen. Und da ist dann eine Frau, er hat so Holzknoschen gehabt, dann hat er die Holzknoschen noch weggeworfen und ist barfuß durch den Schnee gewartet. Also solche Fälle sind sehr grausig, aber das hat es immer wieder gegeben.
0: Auch eine häufige Todesursache damals am Berg, Männer, die beim Edelweiß-Glauben abgestürzt sind.
2: Die wollten halt sich die Frau ihres Lebens sozusagen mit dem Edelweiß holen, und das ist halt oft dann schief gegangen. Auf alle Fälle gibt es da Fälle aus dem Stubaital, Albein, Hohe Villerspitze. Da war es eine ziemliche Häufung in den 1880er Jahren von solchen Edelweiß-Abstürzen. Und im Extremfall sind diese Buben sogar, es waren oft Ziegenbuben auch und so weiter, sogar mit dem Edelweiß im Mund beerdigt worden. Es war so ein Brauch, etwa in Südtirol, im Ahrntal, habe ich das einmal gefunden auch.
0: Geschichten von Mord und Tod auf der Alm. Historiker Georg Jäger hat ein Buch darüber geschrieben.

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Und sicher unterwegs, da sind Sie mit dem Radio Tirol Verkehrsservice. Gute Nachrichten, keine Störungen. Ich wünsche eine gute und sichere Fahrt. Und einen schönen Namenstag. Regina hat heute Namenstag. Regina. Oh, also den Namen habe ich jetzt wirklich schon ewig nicht mehr gehört. Auch der kommt sicher wieder. Alles braucht halt seine Zeit. So wie Ella, Emma, Ida, Ina. Zoe ist vorbei. Anna ist immer aktuell und Isabella wünscht einfach ein schönes Wochenende.

0: Mixed Emotions in Radio Tirol. Fast alle Tiroler Krankenhäuser und auch das in Dornbirn werden von der Klinikapotheke aus Innsbruck beliefert. Das ist eine logistische Meisterleistung und am Abend auch Thema in Tirol heute mit Klaus Schönherr.
1: Ja, verschiedenste Medikamente, aber zum Beispiel auch Blutegel sind dort zu finden. Letztere werden, das kann man auch lernen, nach chirurgischen Eingriffen gebraucht. Dabei geht es aber auch um Warenwirtschaft, denn der Medikamentenmangel, von dem man immer wieder hört, der spielt auch eine Rolle, und wie man auch darauf am besten reagieren kann, ist eines der Themen mehr am Abend dann im Fernsehen.

klingt am Mann in Radio Tirol. 22. August heute. Einige starten noch heute Abend in den Süden, andere fliegen morgen an einen schönen Strand oder in einen Kinderclub am Meer. So, schon mal vorüben mit dem Gruppentanz. Macarena.

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Springtime in Radio Tirol und es ist nicht mehr weit bis 5. Sicher unterwegs, da sind Sie mit dem Radio Tirol Verkehrsservice. L9, die Mittelgebirgsstraße zwischen Vill und dem Viller Berg, da gibt es jetzt eine Sperre nach einem Unfall. Ausweichen ist überall dran möglich. Gute und sichere Fahrt.

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7: Herzlich willkommen zum Journal um 5. Das sind die Themen. Österreich soll im Krieg zwischen den USA und dem Iran vermitteln. Und Roboter bricht Weltrekord von Sprinter Usain Bolt. Im Studio Eva-Maria Fuhn. Nach den gescheiterten Friedensverhandlungen mit dem Iran sind die USA auf der Suche nach neuen Vermittlern. Wie iranische Medien jetzt berichten, hat US-Außenminister Marco Rubio Österreich und Griechenland dafür vorgeschlagen. Marta Georgiev informiert.
8: Im Krieg zwischen den USA und dem Iran vermitteln derzeit das Emirat Katar, Ägypten und Pakistan. Washington sucht aber offenbar nach alternativen diplomatischen Kanälen und hat laut dem iranischen Medium Iran International Österreich und Griechenland vorgeschlagen. Zwischen Österreich und dem Iran hat es auch schon erste Telefonate gegeben. Das bestätigt das Außenministerium in Wien heute gegenüber dem ORF. Außenministerin Beate Meidl-Reisinger hat demnach unmittelbar nach ihrem Besuch in Washington Mitte August Kontakt zu ihrem iranischen Amtskollegen Abbas Araghchi aufgenommen. Sie hat dabei Wien als Austragungsort für mögliche künftige Friedensgespräche ins Spiel gebracht. Die letzte Verhandlungsrunde zwischen den USA und dem Iran hat im Juni in der Schweiz stattgefunden.
7: Die Landwirtschaftskammer begrüßt die Dürrehilfen für die Landwirtschaft. Präsident Moosbrugger spricht von einem wichtigen Erste-Hilfe-Paket, betont aber, dass die Bäuerinnen und Bauern den größeren Teil der Schäden durch die extreme Trockenheit trotzdem selber tragen müssten. Die Regierung hatte sich gestern nach langem Bezerre auf Agrarhilfen in Höhe von 240 Millionen Euro geeinigt. Seit April wird Flüchtlingen in Deutschkursen auch der regionale Dialekt unterrichtet. Das soll zum besseren Verständnis beitragen. Die Kurse sollen alltagstauglicher werden. Eva Haslinger hat ein Schulungszentrum in Wien besucht.
9: Grüß euch!
10: Grüß dich, Thomas!
11: Wir befinden uns im 23. Bezirk in Wien in einem Deutschkurs des Integrationsfonds. Die Flüchtlinge hier haben bereits grundlegende Sprachkenntnisse erworben. Jetzt lernen sie auch Dialekt, in diesem Fall Wienerisch. Gezeigt wird ein Film mit zwei Frauen, die das gute nachbarschaftliche Verhältnis loben.
12: Jeder, egal wer sie ist, jeder ist hilfsbereit, jeder ist freundlich.
11: Genau. Der Ausschnitt wirft die eine oder andere Frage auf. In dem Kurs geht es nicht darum, dass die Flüchtlinge selbst lernen, Dialekt zu sprechen, sagt Barbara Kapfensteiner vom Integrationsfonds.
13: Teilnehmer, Teilnehmerinnen sollen verstehen, wenn andere im Dialekt sprechen und damit an der Gesellschaft teilnehmen können.
11: Die Teilnehmenden halten das durchaus für sinnvoll.
14: Weil man im Alltag nicht nur Hochdeutsch benutzt und das ist wichtig zu verstehen.
11: Aktuell laufen österreichweit ca. 660 Deutschkurse mit rund 8000 Teilnehmenden.
7: Die österreichische Gesundheitskasse ÖGK oder die Sozialversicherung sollten die Gesundheitshotline 1450 zentral übernehmen. Dafür plädiert ÖGK-Obmann Andreas Huss. 9 unterschiedliche Länderlösungen seien aus seiner Sicht nicht das Mittel zum Erfolg, argumentiert Huss gegenüber der Presse online. Auch weil er beobachte, dass manche Bundesländer dafür kein Geld in die Hand nehmen wollten. Südkorea schickt erstmals ein Containerschiff durch die Arktis nach Europa. Das Frachtschiff hat im Hafen von Busan abgelegt und soll Felixstowe in Großbritannien, Rotterdam in den Niederlanden und Danzig in Polen ansteuern. Für die Hin- und Rückfahrt wurden 45 Tage veranschlagt. Die übliche Seeroute durch den Suezkanal und das Mittelmeer ist um 7000 Kilometer länger, heißt es. Umweltschützer befürchten jetzt, dass zunehmender Schiffsverkehr das Eis in der Arktis schneller schmelzen lässt. Der historische Weltrekord des Jamaikaners Usain Bolt über 100 Meter Sprint in 9,58 Sekunden ist gebrochen. Allerdings nicht von einem Menschen, sondern von einem Roboter, Gerhard Prohaska.
2: Ja, passiert ist das im Vorfeld der menschenähnlichen Roboter-Games, die heute in Peking eröffnet wurden. Da rattert der auf den Namen Lightning getaufte humanoide Roboter in 9,32 Sekunden über die 100 Meter und ist damit 26 Hundertstel schneller als Usain Bolt bei seinem Weltrekord 2009. Entwickelt hat den Roboter ein chinesischer Smartphone-Hersteller. Seinem Herausforderer Superman ist übrigens ein gröberes Missgeschick passiert. Im Ziel haben beim Roboter die Bremstechnologien versagt. Superman ist mit schweren Schäden zerschellt. Lightning geht's besser.
7: Das war das Journal um 5 mit Eva-Maria Fohn. Zum Wetter.
9: Recht sonnig verläuft der Abend großteils von Vorarlberg und Tirol über den Flachgau bis nach Wien und ins Nordburgenland. Hier ist es zum Teil ziemlich windig, der Wind lässt aber im Laufe der Nacht nach. Vereinzelt können hier Regenschauer auftauchen. Einige Wolken sind hingegen vom Pongau und der Obersteiermark süd- und ostwärts am Himmel. Morgen am Sonntag ist das Wetter ähnlich zu heute, großteils scheint die Sonne aber etwas häufiger, einzig der Wind, der ist kein Thema mehr. Das Ganze bei 19 bis 26 Grad. So viel zum Wetter von Daniel Stanker.
15: Und sicher unterwegs, da sind Sie mit dem Radio Tirol Verkehrsservice. So, jetzt ist wieder alles gut, keine Störungen mehr. Gute und sichere Fahrt.
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15: Ein Wochenende im Spätsommer und so gibt sich auch der Tenor beim Wetter. Einfach fein und keine Hitze mehr, aber es ist trotzdem heiß, also wenn man in der Sonne sitzt. Zum Beispiel jetzt bei 25 Grad, aber nicht in der Sonne, sondern Lufttemperatur in den Gassen von Innsbruck auf einen Eiskaffee vielleicht, einen Tratscherl mit Freunden. Ich hoffe, Sie haben es gerade fröhlich.
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15: und Real Life.

0: meiner Lieblingssongs über das tragische Leben von Vincent van Gogh. Ein so zartes Lied und ein so schöner Text. 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
0: Und David Steiner kostet mit Ihnen den Bezirk Kitzbühel dann in der nächsten Woche. Hoffentlich ohne Regen. Ja, sicher. Der ist im Mai. Rain in May, Max Werner. Letztes Jahr.

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2: Es ist 17.31 Uhr und wir schauen noch ganz schnell aufs Wetter. Es geht oft bei Sonne in den Samstagabend. Nicht ganz trocken ist es gerade im Moment an der Nordseite. Ein paar Schauer gibt es in Reutte und auch in Kirchdorf. Der Sonntag gibt sich dann frisch in der Früh in den höheren Alpentälern bei sehr herbstlichen 6 Grad, im Inntal bei 11 Grad und im Lienzer Becken bei 13 Grad. Tagsüber sommerliche 25 Grad maximal, sonst 19 bis 24 Grad und in 2000 Metern um 12 Grad zu Mittag, aber kein kalter Wind morgen und trocken sollte es auch bleiben. Sicher unterwegs, da sind Sie mit dem Radio Tirol Verkehrsservice und weiterhin guten Nachrichten. Keine Störungen, gute und sichere Fahrt.
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4: Eine 90-jährige Frau musste bei einem Brand gerettet werden. Für dürregeplagte Landwirte soll es mehr Hilfe geben. Und der FC Wacker gewinnt am Tivoli gegen St. Pölten.
3: Im Studio Klaus Schönherr.
4: In Kufstein musste die Feuerwehr in der Nacht auf heute eine 90-jährige Frau aus einer stark verrauchten Wohnung retten. Als Ursache für den Brand in dem Mehrparteienhaus wird ein technischer Defekt vermutet. Erik Berdage berichtet.
5: Gegen 22.30 Uhr wurde am Freitagabend die Kufsteiner Stadtfeuerwehr zu dem Brand in einem Mehrparteienhaus gerufen. Beim Eintreffen befand sich der 90-jährige Wohnungsbesitzer bereits im Freien. Er gab an, dass sich seine 90-jährige Ehefrau noch in dem Gebäude befinde. Mit Atemschutz begaben sich die Einsatzkräfte in das Haus und konnten wenig später die 90-jährige aus der Wohnung retten. Das Ehepaar hatte keine sichtbaren Verletzungen. Wegen Verdachts auf eine Rauchgasvergiftung wurde es ins Krankenhaus Kufstein gebracht. Während der Löscharbeiten wurden die übrigen Bewohner wegen der starken Rauchentwicklung evakuiert. Gegen 23.10 Uhr war der Brand gelöscht und das Haus konnte wieder freigegeben werden. Als Ursache des Feuers wird ein Defekt in einem Elektroherd oder Backrohr vermutet.
4: Die Tiroler Landwirtschaftskammer begrüßt das von der Bundesregierung präsentierte Dürrehilfspaket. 240 Millionen Euro stehen ja für Hilfsmaßnahmen zur Verfügung, die den landwirtschaftlichen Betrieben mehr Liquidität sichern sollen. Der Landwirtschaftskammerpräsident Josef Hechenberger sagt, das sei wichtig, da alle von den Auswirkungen der Dürre betroffen sind. An weiteren Maßnahmen werde bereits gearbeitet.
6: Ja, ich bin jetzt gerade dabei, mit meinen Expertinnen und Experten das entsprechend zu evaluieren und dann auch über den Winter entsprechend was auszuarbeiten. Es gibt verschiedene Maßnahmen, aber zwei konkrete Maßnahmen ist, da wo Wasser vorhanden ist, werden wir zukünftig mehr Geld investieren müssen in Bewässerungsanlagen. Und wir haben also auch in Ims diese Forschungseinrichtung gemeinsam zwischen Landwirtschaftskammer und Land Tirol, wo wir einfach entsprechend sortenresistentes Saatgut züchten, damit dann Pflanzen ausgesät werden, die auch einmal einen höheren Hitzestress leichter aushalten.
4: Sagt also der Landwirtschaftskammerpräsident Josef Hechenberger. Der deutsche Handelskonzern Rewe erwägt einen Einstieg beim Tiroler Lebensmittelgroßhändler M-Preis. M-Preis bestätigte gegenüber der Austria-Presseagentur diesbezügliche Gespräche. Hermann Hammer berichtet.
7: Von M-Preis hieß es, man könne aber nicht sagen, wie weit die Gespräche fortgeschritten sind. Laut der deutschen Lebensmittelzeitung sollen sich die Gespräche mit der Eigentümerfamilie Mölk in einem fortgeschrittenen Stadium befinden. Demnach strebe Rewe eine Beteiligung von 25% an M-Preis an. Derzeit ist M-Preis in Tirol Marktführer, gefolgt von Spar und der Rewe-Tochter Billa. Bereits seit März dieses Jahres ist bekannt, dass M-Preis mit rund 270 Filialen auf Investorensuche ist. Die Supermarktkette mit über 5000 Beschäftigten ist spätestens nach der Corona-Pandemie finanziell unter Druck geraten.
4: Und jetzt zum Sport in der Abendinformation. Zwei Tirolerinnen sind bei der Volleyball-Europameisterschaft in Tschechien im Einsatz. Und der FC Wacker Innsbruck hat gestern am Abend auch das zweite Heimspiel der Saison gewonnen. Markus Feichter mit der aktuellen Tagesübersicht.
8: Ja, und es war eine Partie auf des Messers Schneide. Chancen hüben wie drüben. Es hätte gestern am Tivoli auch St. Pölten gewinnen können. Am Ende aber gehen die Schwarz-Grünen nach einem späten Elfmetertor von Okan Ilmaz als Sieger vom Platz. Trainer Sebastian Siller sagt,
9: ja, es war ein erwartet schweres Spiel gegen einen Favoriten auf den Meistertitel in der Liga, die letztes Jahr überragend performt haben, heuer auch keinen großen Umbruch gehabt haben.
8: Damit sind die Tiroler mit 3 Siegen aus 4 Matches gut in diese neue Saison gestartet, mit vielen jungen, teils noch

0: sehr unerfahrenen Spielern.
1: Trotzdem war es gestern einfach so, dass man dann gesehen hat, das ist eine Mannschaft, die hungrig ist, die extrem fleißig ist, die den Willen hat, jedes Spiel zu gewinnen, Tore zu verhindern und vorne versucht immer und immer und immer wieder Chancen zu kreieren, herauszuspielen und dann so die Partie auf die richtige Seite zu ziehen.
0: Chancenlos war gestern das Frauen-Volleyball-Nationalteam. Zum Auftakt der Europameisterschaft verlieren die Österreicherinnen in Brünn klar gegen Favorit Serbien mit 0:3. Trotzdem war es ein Erlebnis für die beiden Tirolerinnen Diana Wawrek und Anna-Maria Galic. Galic ist beste heimische Angreiferin mit 11 Punkten gestern.
2: Ja, ich glaube, man hat es schon gesehen, am Anfang war man noch ein bisschen zurückhaltend, aber normal ist die Nervosität war da, auch die Emotionen, vor allem bei der Hymne war man schon so, jetzt geht's los, jetzt ist es real. Und ich finde, durchs Spiel durch, von Satz zu Satz, sind wir dann lockerer geworden.
0: Österreich ist ja erstmals seit über 50 Jahren bei einer Europameisterschaft. In knapp 1,5 Stunden geht es dann weiter, da spielt Österreich gegen Gastgeber Tschechien, zu sehen in ORF Sport Plus.
3: Bleibt also spannend und ich wünsche Ihnen jetzt noch einen feinen Samstagabend.

Sass war das, ein kraftvoller Song, rau, leidenschaftlich und authentisch von der französischen Sängerin und Texterin. Sass, Nouvelle Chanson, das ist eigentlich ihr Genre, aber sie macht auch Weltmusik, sie liebt auch Latin-Klänge einzubinden, also sehr ungewöhnlich und sehr eindrucksvoll, sie experimentiert einfach. Heute und in den nächsten Tagen tourt Sass durch Deutschland, Sass en Tournée heißt ihre Tour. Und warum heißt sie eigentlich Sass? Sie heißt ja eigentlich Isabelle, aber ZAZ steht für Ende, Anfang, Ende des Alphabets. ZAZ, Sass. Video live jetzt. Bilderi in Radio Tirol.

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1: Die Bundesregierung hat sich gestern auf ein Hilfspaket für die Bauern geeinigt. Damit soll den Bauern geholfen werden, weil sie durch die Trockenheit großen Schaden erlitten haben. Wegen der Dürre wird es heuer schwächere Erträge bei der Ernte geben. Insgesamt soll die Landwirtschaft mit rund 240 Millionen Euro unterstützt werden. Außerdem hat sich die Regierung auf ein Klimaschutzgesetz geeinigt. Damit will man bis 2040 in Österreich Klimaneutralität erreichen. Das bedeutet, dass das Klima durch menschliches Handeln nicht weiter verschlechtert wird. Dabei geht es zum Beispiel um schädliche Emissionen oder den besseren Schutz von Wäldern und Wiesen. In Europa sind in diesem Sommer infolge der großen Hitze Zehntausende Menschen gestorben. Das hat das Netzwerk Euromomo errechnet. Euromomo wird von der EU-Gesundheitsbehörde und von der Weltgesundheitsorganisation WHO unterstützt. Besonders viele Tote hat es in der letzten Juniwoche und der ersten Juliwoche gegeben. Laut Euromomo waren es in diesen beiden Wochen rund 24.000 zusätzliche Todesfälle. Damals war es besonders heiß in Europa. Usain Bolt aus Jamaika gilt als der schnellste Mensch der Welt. Er hält seit vielen Jahren den Weltrekord über 100 und 200 Meter. Jetzt ist aber ein Roboter gebaut worden, der schneller läuft als Bolt. Der Roboter kommt aus China und heißt Lightning. Das ist Englisch und bedeutet Blitz. Lightning hat den Rekord bei einer Robotermesse in Peking aufgestellt. Der Roboter lief die 100 Meter in 9,32 Sekunden. Die Bestzeit von Usain Bolt lag bei 9,58 Sekunden. Lightning ist aber nicht nur schnell, er hat auch Ausdauer. Im April lief er in Peking einen Halbmarathon von 21 Kilometer in 50 Minuten und 26 Sekunden. Auch das hat noch kein Mensch geschafft. Das waren die Nachrichten in einfacher Sprache, gelesen von Daniela Nicolai.
2: Ja, ja, und auch der ist am Laufen in der Hitze auf das Strada del Sole. Und das kann wohl jeder mitsingen.

Na bumm, gleich ist es 6. Nur Salat muss heute nicht sein. Die frische Luft macht Lust auf mehr. Isabella Krasnitzer wünscht einen ganz feinen, einen richtig gelungenen

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1: Am Mikrofon Daniela Nicolai. Die Landwirtschaftskammer begrüßt die Dürrehilfen von 240 Millionen Euro, auf die sich die Regierung nach zähem Ringen geeinigt hat. Für Kammerpräsident Josef Moosbrugger war es bereits höchste Zeit.
2: Es war höchst notwendig, dass dieser Abschluss zustande kommt. Für die in dieser leidgeprüften Situation stehenden Bauernfamilien unumgänglich.
3: Ursprüngliche Forderung war um die 250 Millionen, jetzt sind es in Summe 240 Millionen. Auch zufrieden?
2: Ganz ehrlich, zum Thema zufrieden als Bauer in diesem extremen Dürre- und Katastrophenjahr für die Bauernfamilien ist nicht ganz einfach, zufrieden zu sein. Aber allen, die jetzt der Meinung sind, die Bauern haben sich's wieder gerichtet, sage ich klar, nein, deutlich verfehlt. Tatsache ist, da haben den größeren Teil des Schadens die Bauernfamilien selber zu tragen. Das ist ein wichtiges, notwendiges Erste-Hilfe-Paket, damit die Liquidität auf den Betrieben vorübergehend gesichert ist.
1: Landwirtschaftskammerpräsident Moosbrugger im Gespräch mit Volker Obermeier. Nach den gescheiterten Friedensverhandlungen mit dem Iran sind die USA auf der Suche nach neuen Vermittlern. Laut iranischen Medien hat US-Außenminister Rubio Österreich und Griechenland dafür vorgeschlagen. Zwischen Österreich und dem Iran hat es bereits erste Gespräche gegeben. Das bestätigt das Außenministerium in Wien. Der Iran lässt irakische Öltanker die Meerenge von Hormuz passieren. Das meldet die staatliche iranische Nachrichtenagentur. Die Führung in Teheran teilte dem Nachbarland eine Sondergenehmigung. Wie lange diese gilt, ist unbekannt. Die Hilfe des Iran ist nicht uneigennützig. Nach US-Angaben umgeht die iranische Führung mit Hilfe des Irak die harten Sanktionen der USA. Eine Geisterfahrt auf einer Autobahn in Großbritannien hat mit 7 Toten geendet. Ein mit 5 Personen besetzter Wagen kollidierte bei Middlesbrough mit einem Polizeifahrzeug, in dem 2 Polizisten saßen. Keiner der Insassen hat den Zusammenstoß überlebt. Im Qualifying für den morgigen Formel 1 Grand Prix in den Niederlanden ist der amtierende Weltmeister Lando Norris der schnellste gewesen. Gerhard Prohaska.
4: Ja, der Weltmeister schnappt sich diese Pole Position. Lando Norris im McLaren steht morgen vorne. Das war wahrlich weltmeisterlich.
5: The team did a good job, so credits to them on trying to get a little bit more out of the car and it certainly helped me today.
4: Dahinter lauern die beiden Mercedes-Piloten. Sprintsieger George Russell Zweiter, den Hauch schneller als der Teamkollege.
5: Pretty satisfied with, especially after, you know, coming back after such a tough last few races before the break.
4: Der WM-führende Kimi Antonelli Dritter, 4. Piastri, dahinter dann die beiden Ferraris, 5. Lewis Hamilton, 6. Leclerc und auf Rang 7 Lokalmatador Max Verstappen. Alle Favoriten stehen damit auch nach der Sommerpause wieder vorne.
1: Das waren die Nachrichten mit Daniela Nicolai. Und jetzt zum Wetter.
6: Im Großteil Österreichs verläuft der Abend trocken, im Donauraum und im Westen gebietsweise auch recht sonnig. Einzelne Regenschauer sind allerdings weiterhin möglich. Und das in fast jedem Bundesland. Vor allem von Oberösterreich bis ins Nordburgenland bläst vorerst noch lebhafter bis starker Westwind. Er lässt in der Nacht nach. Morgen scheint dann in vielen Regionen oft die Sonne. In Osttirol, Kärnten, im Lungau, in der Steiermark und in Teilen des Burgenlands überwiegen aber die Wolken. Vereinzelt kann es hier auch ein bisschen regnen. Höchstwerte morgen 19 bis 26 Grad. So viel zum Wetter mit Jörg Stibor.
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1: Am Mikrofon ist Felix Schneider-Storm. Österreich verzeichnet einen Rekord an Betriebsübernahmen. Im vergangenen Jahr haben so viele Firmen den Eigentümer gewechselt wie noch nie. Sebastian Rosenauer.
2: Mehr als 8.200 Unternehmensübernahmen hat es 2025 gegeben. Das ist ein Plus von mehr als 5%. Die meisten hat es im Gewerbe und im Tourismus gegeben, deutlich weniger in der Industrie. In 55% der Fälle werden Firmen innerhalb der Familie weitergegeben. Hier ist die Tendenz aber sinkend. Die Wirtschaftskammer erwartet in den kommenden Jahren noch tausende weitere Firmenübergaben, vor allem bei den kleineren und mittleren Unternehmen. Sie fordert deshalb politische Maßnahmen, etwa niedrigere Steuern oder Freibeträge beim Verkauf von Unternehmen.
1: Im Klimagesetz soll Österreichs Klimaneutralität bis 2040 verankert werden. Sanktionen bei Verstößen wird es aber keine geben. Grünen-Chefin Leonore Gewessler nennt das Ergebnis ernüchternd und ein trauriges Schauspiel. Ohne Konsequenzen und ohne Maßnahmen bleibe jedes Gesetz zahn- und wirkungslos, so Gewessler. FPÖ-Chef Herbert Kickl spricht von einem faulen Kompromiss. Verlierer sind laut Kickl die heimischen Bauern, Unternehmer, Arbeitnehmer und Konsumenten. Die Causa Weinkeller-Protokolle sind um eine Facette reicher. Neben Ex-Wirtschaftskammerchef Walter Ruck soll ja auch der Donaustädter Bezirksvorsteher in Wien, Ernst Nevrivi, zu hören gewesen sein. Er soll sich dabei für den Verkauf von Gemeindewohnungen ausgesprochen haben. Die Empörung ist groß und jetzt fordert die sozialistische Jugend den Rücktritt Nevrivis. Mehr von Barbara Wackolbinger.
3: In einem Post in sozialen Medien kritisiert die sozialistische Jugend Wien Nevrivi scharf. Ein Angriff auf Gemeindebauten lasse sich nicht mit dem roten Wien vereinbaren, schreibt die Vorsitzende Lena Stern. Und weiter, eine halbherzige Entschuldigung reiche nicht. Stattdessen soll Nevrivi zurücktreten, fordert sie. Auf ORF-Anfrage betont Stern, dass sie Nevrivi auch persönlich kontaktiert hat. Im September will sie die Causa in den SPÖ-Gremien diskutieren. Nevrivi selbst will die Rücktrittsaufforderung heute nicht kommentieren. Der Bezirkschef soll laut Protokoll unter anderem davon gesprochen haben, Gemeindewohnungen, Zitat, verklopfen zu wollen. Gegenüber dem ORF betont Nevrivi, bedingungslos zum geförderten Wohnbau zu stehen. Ähnliche Bekenntnisse konnte man in den vergangenen Tagen auch bei anderen hochrangigen SPÖ-Politikerinnen und Politikern lesen.
1: Mit Stand-Up-Paddleboards haben heute zahlreiche Freiwillige auf der Drau das Ufer zwischen Ruden und Lavamünd von Müll befreit. Bei der bereits fünften Drau-Uferreinigung wurden insgesamt 32 Uferkilometer kontrolliert und gereinigt. In den vergangenen 5 Jahren ist so eine Tonne Müll gesammelt worden, darunter etwa Autobatterien, eine Klomuschel und Plastikflaschen. Zum Sport. In der Fußball-Bundesliga feiert Hartberg vor kurzem den ersten Saisonsieg. Die Steirer gewinnen in Altach dank einem Tor in letzter Minute von Benjamin Markusch mit 2:1. Das waren die Nachrichten mit Felix Schneider-Storm. Zum Wetter.
4: Heute Abend bleibt es im Großteil Österreichs trocken. In Kärnten und der südlichen Steiermark ziehen aber noch ein paar eher leichte Regenschauer durch. Sonst tröpfelt es nur noch ganz vereinzelt. Vor allem im Donauraum wird vorerst noch lebhafter bis starker Westwind. Er lässt in der Nacht nach und es wird recht frisch. Morgen scheint dann in vielen Regionen oft die Sonne. In Osttirol, Kärnten, im Lungau, in der Steiermark und in Teilen des Burgenlands überwiegen dagegen die Wolken. Vereinzelt kann es hier auch ein bisschen regnen. Höchstwerte morgen 19 bis 26 Grad. So viel zum Wetter mit Jörg Stibor.
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1: Am Mikrofon ist Felix Schneider-Storn. Der Iran hat mehreren Öltankern aus dem Nachbarland Irak die Durchfahrt durch die Straße von Hormuz erlaubt. Die Sondergenehmigung erfolgte auf Drängen der irakischen Regierung, wie Daniela Nicolai berichtet.
2: Der Irak befürchtet dramatische Folgen des Ölexportstopps durch die Blockade der Straße von Hormuz. Darauf hat der irakische Präsident kürzlich bei einem Besuch des iranischen Parlamentspräsidenten in Bagdad hingewiesen. Die Regierung könne demnächst ihren Beamten die Gehälter nicht mehr bezahlen. Das bedrohe die Stabilität des ganzen Landes. Für wie viele Tanker und wie lange die freie Durchfahrt durch Hormuz nun gilt, ist unklar. Das Entgegenkommen des Iran ist jedenfalls keineswegs uneigennützig. Laut US-Angaben umgeht die iranische Führung mit Hilfe des Irak systematisch die strengen Sanktionen der USA, indem iranisches Öl einfach als irakisches deklariert wird. Auch Länder wie China, Indien und Pakistan sollen bereits Sondergenehmigungen für Öltanker mit dem Iran ausgehandelt haben.
1: Kanada wehrt sich nach dem gescheiterten Handelsabkommen mit den USA gegen die neuen US-Zölle. Laut Premierminister Mark Carney vergeltet Kanada die Einfuhrabgaben aus Washington Dollar für Dollar, wie er sagt. Am 8. September treten kanadische Zölle auf US-Importe in Kraft. Betroffen sind Stahl, Milchprodukte und Elektronik. Die Verhandlungen zwischen den USA und Kanada sind gestern gescheitert. Die Landwirtschaftskammer begrüßt die Dürrehilfen für die Landwirtschaft. Präsident Josef Moosbrugger spricht von einem wichtigen Erste-Hilfe-Paket, betont aber, dass die Bäuerinnen und Bauern den größeren Teil der Schäden durch die extreme Trockenheit trotzdem selber tragen müssten. Die Regierung hatte sich gestern nach langem Gezerre auf Agrarhilfen in Höhe von 240 Millionen Euro geeinigt. Das ungarische Atomkraftwerk Pocs fährt am Abend doch früher als geplant wieder hoch. Die drohende Energiekrise in Ungarn ist damit vorerst abgewendet. Möglich macht das der gestiegene Donaupegel. Außerdem ist eine Schwelle gebaut worden, mit der der Wasserpegel künstlich angehoben worden ist. Nach Datenschutzvorwürfen kommt die Kurzvideoplattform TikTok in den USA mit einem Vergleich davon. Der Tech-Konzern zahlt 400 Millionen Dollar. Dafür werden die Ermittlungen gegen ihn eingestellt. Mehr von Sebastian Rosenauer.
3: Seit 2024 wird gegen TikTok in den USA ermittelt. Es geht vor allem um den Schutz von Minderjährigen. So hätten sich etwa auch Kinder unter 13 Jahren auf TikTok anmelden können, auch ohne Zustimmung der Eltern. Das US-Justizministerium hat TikTok vorgeworfen, hier zu wenig aufzupassen. TikTok kommt jetzt dank einer Zahlung von 400 Millionen Dollar ohne Verurteilung davon. Das Ministerium begründet die Entscheidung unter anderem damit, dass TikTok seine Datenschutzrichtlinien überarbeitet habe und damit, dass das US-Geschäft von TikTok mittlerweile in der Hand von US-Investoren ist.
1: Das waren die Nachrichten mit Felix Schneider-Storm. Zum Wetter.
4: Am Abend und heute Nacht bleibt es meist trocken. Etwas regnen kann es vorerst stellenweise noch in Kärnten und der südlichen Steiermark. Der Wind lässt weiter nach und es wird frisch. Die Temperaturen sinken meist auf 15 bis 7 Grad. Morgen dominiert dann in vielen Regionen der Sonnenschein. Einzelne Nebelfelder lösen sich bald auf. In Osttirol, Kärnten, im Lungau, in der Steiermark und in Teilen des Burgenlands überwiegen dagegen die Wolken. Und ganz vereinzelt kann es auch ein bisschen regnen. Höchstwerte morgen 19 bis 26 Grad, in 2000 Meter Höhe zum Mittag von Ost nach West 7 bis 14 Grad. So viel zum Wetter mit Jörg Stibor.
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1: Im Studio ist Felix Schneider-Stor. In der heimischen Milchwirtschaft bahnt sich eine Fusion an. Die Bergland Milch mit Sitz in Wels plant, das Molkereigeschäft der obersteirischen Molkerei in Knittelfeld in der Steiermark zu übernehmen. Die Bundeswettbewerbsbehörde bestätigt gegenüber dem ORF, dass sich ein Zusammenschluss anbahnt. Mehr von Stefan Schnabel.
2: Laut der Behörde haben die Unternehmen schon einmal zu dem möglichen Deal angefragt. Eine offizielle Anmeldung liegt aber noch nicht vor. Laut Berichten in Agrarmedien hat die obersteirische Molkerei ihre Mitglieder informiert, in Fusionsgespräche mit der Bergland Milch einzutreten. Dabei verhandelt ein kleiner Anbieter mit einem sehr großen. Die obersteirische Molkerei verarbeitet laut dem Medium Agrar heute 5% der österreichischen Milch und hat mehr als 1100 Lieferanten. Die Bergland Milch wiederum ist Österreichs größte Molkerei mit mehr als 8000 Lieferanten und könnte durch die Fusion weiter wachsen. Die Bundeswettbewerbsbehörde geht davon aus, den Deal zu prüfen.
1: Nach den gescheiterten Friedensverhandlungen mit dem Iran sind die USA auf der Suche nach neuen Vermittlern. Laut iranischen Medien hat US-Außenminister Marco Rubio Österreich und Griechenland dafür vorgeschlagen. Zwischen Österreich und dem Iran hat es bereits erste Gespräche gegeben, das bestätigt das Außenministerium in Wien. Außenministerin Meindl-Reisinger hat dabei Wien als Ort für Friedensgespräche angeboten. In der spanischen Region Valencia sind mehr als 1000 Menschen vor einem weiteren Waldbrand in Sicherheit gebracht worden. Die Evakuierungen sind notwendig geworden, weil sich der Brand im Laufe des Tages weiter ausgebreitet hatte. Etwas weiter nördlich ist es aufgrund heftiger Regenfälle hingegen zu Überschwemmungen gekommen. In Großbritannien werden ab Oktober erneut tausende Häftlinge vorzeitig aus der Haft entlassen. Der Grund? Es gibt schlicht keinen Platz mehr. Die Gefängnisse platzen aus allen Nähten, wie aus Großbritannien Jörg Winter berichtet.
3: Unterfinanziert und überbelegt, die englischen Gefängnisse operieren am Anschlag und so werden ab Oktober bis zu 5000 Häftlinge vorzeitig entlassen, viele, nachdem sie nur ein Drittel ihrer Strafe abgesessen haben. Ausgenommen sind verurteilte Mörder und nach Druck aus der Öffentlichkeit jetzt auch Sexualstraftäter. Frühere Regierungen haben nicht genug Gefängnisse gebaut. Es ist eine extrem herausfordernde Situation, in der unser Land gar nicht sein sollte, sagt Premierminister Andy Burnham. In den vergangenen 30 Jahren hat sich die Zahl der Häftlinge in Großbritannien verdoppelt, obwohl die Kriminalitätsrate in vielen Bereichen rückläufig war. Die bevorstehende Entlassungswelle ist nicht die erste und wohl auch nicht die letzte. Mildere Strafen sind unpopulär, ausländische Häftlinge abzuschieben ist schwierig und der Bau neuer Gefängnisse ist teuer und dauert.
1: Berichtet Jörg Winter aus Großbritannien. Das waren die Nachrichten mit Felix Schneider-Storm. Zum Wetter.
4: In den allermeisten Regionen bleibt es heute Nacht trocken. Im Süden kann es aber vorerst immer noch stellenweise ein bisschen regnen. Der Wind lässt weiter nach und es wird frisch. Die Temperaturen sinken meist auf 15 bis 7 Grad. 9 Grad sind es jetzt schon in Tannheim. Morgen Sonntag halten sich dann in Osttirol, Kärnten, im Lungau, in der Steiermark und in Teilen des Burgenlands viele Wolken. Vereinzelt sind auch leichte Regenschauer dabei und die Sonne lässt sich nur zwischendurch blicken. Im Großteil Österreichs wird es morgen aber oft sonnig. Die Temperaturen erreichen 19 bis 26 Grad. In 2000 Meter Höhe des zu Mittag von Ost nach West 7 bis 14 Grad. So viel zum Wetter mit Jörg Stibor.
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1: Am Mikrofon ist Felix Schneider-Storm. Die Landwirtschaftskammer zeigt sich erleichtert, dass sich die Regierung auf eine Dürrehilfe geeinigt hat. Wie andere Bauernvertreter hat auch Präsident Josef Moosbrugger vehement ein Paket für den Agrarsektor gefordert. Die 240 Millionen Euro Unterstützung wertet er positiv.
2: Es war höchst notwendig, dass dieser Abschluss zustande kommt. Für die in dieser leidgeprüften Situation stehenden Bauernfamilien unumgänglich.
3: Ursprüngliche Forderung war um die 250 Millionen, jetzt sind es in Summe 240 Millionen. Auch zufrieden?
2: Ganz ehrlich, zum Thema zufrieden als Bauer in diesem extremen Dürre- und Katastrophenjahr für die Bauernfamilien ist nicht ganz einfach, zufrieden zu sein. Aber allen, die jetzt der Meinung sind, die Bauern haben sich's wieder gerichtet, sage ich klar, nein, deutlich verfehlt. Tatsache ist, da haben den größeren Teil des Schadens die Bauernfamilien selber zu tragen. Das ist ein wichtiges, notwendiges Erste-Hilfe-Paket, damit die Liquidität auf den Betrieben vorübergehend gesichert ist.
1: Sagt Landwirtschaftskammerpräsident Josef Moosbrugger im Gespräch mit Volker Obermeier. Nach den gescheiterten Friedensverhandlungen mit dem Iran sind die USA auf der Suche nach neuen Vermittlern. Wie iranische Medien jetzt berichten, hat US-Außenminister Rubio Österreich und Griechenland dafür vorgeschlagen. Mehr von Marta Georgiev.
4: Im Krieg zwischen den USA und dem Iran vermitteln derzeit das Emirat Katar, Ägypten und Pakistan. Washington sucht aber offenbar nach alternativen diplomatischen Kanälen und hat laut dem iranischen Medium Iran International Österreich und Griechenland vorgeschlagen. Zwischen Österreich und dem Iran hat es auch schon erste Telefonate gegeben, das bestätigt das Außenministerium in Wien heute gegenüber dem ORF. Außenministerin Beate Meindl-Reisinger hat demnach unmittelbar nach ihrem Besuch in Washington Mitte August Kontakt zu ihrem iranischen Amtskollegen Abbas Araghchi aufgenommen. Sie hat dabei Wien als Austragungsort für mögliche künftige Friedensgespräche ins Spiel gebracht. Die letzte Verhandlungsrunde zwischen den USA und dem Iran hat im Juni in der Schweiz stattgefunden.
1: Frankreich will der Ukraine nach den schweren russischen Angriffen weitere Abfangraketen liefern. Präsident Emmanuel Macron ruft auch andere Staaten zu weiteren Waffenlieferungen auf. Übermorgen wollen die Unterstützerstaaten der Ukraine in einer Videokonferenz über das weitere Vorgehen beraten. Indes schwört Russlands Präsident Wladimir Putin am Parteitag seiner Partei auf die anstehende Parlamentswahl ein. Und er gibt Durchhalteparolen für den Angriffskrieg in der Ukraine aus. Christian Lieninger ist für uns in Moskau. Wie kommt das denn bei der Bevölkerung an?
5: Ja, die Stimmung hier in Russland hat sich im letzten halben Jahr wirklich gedreht. Man spürt den Krieg in Russland. Erstens wirtschaftlich. Der Präsident hat die Steuern erhöht. Das Internet wird ständig abgeschaltet. Und dann kommen jetzt Drohnen praktisch jeden Tag weit ins russische Hinterland durch. Das heißt, Putin kann sein wichtigstes Versprechen nicht mehr halten, nämlich der Bevölkerung Stabilität zu geben. Und das sieht man jetzt auch an den Umfragewerten. Die sinken freilich auf sehr hohem Niveau. Putin hatte zum Jahresanfang ca. 80% Zustimmung. Jetzt sind es zwischen 60 und 70.
1: Trotzdem gilt es als sicher, dass Putin die Wahl gewinnen wird. Christian Lieninger war das aus Moskau. Vielen Dank. Und das Wichtigste vom Sport, das fasst jetzt noch Daniel Kulewitz zusammen.
6: In der Fußball-Bundesliga hieß es heute zweimal Steiermark gegen Vorarlberg und Hartberg feiert dabei den ersten Saisonsieg auswärts 2:1 in Altach. Enttäuscht die Fans von Sturm Graz nur 1:1 daheim gegen Austria Lustenau. In der Frauen-Bundesliga bleiben die St. Pöltenerinnen auch nach der dritten Runde makellos. 2:0 Sieg bei den Linzerinnen des LASK. ÖFB-Nachwuchstalent Ifeani Ndukwe hat nach seinem geplatzten Leihgeschäft zum FC Liverpool vorläufig mit dem spanischen Club Levante eine Zwischenstation gefunden. In der englischen Premier League misslingt der Saisonstart für Oliver Glasner. Nottingham verliert 0:1 daheim gegen Leeds. In der Formel 1 hat sich McLaren-Pilot Lando Norris die Pole-Position für den morgigen Grand Prix von Sandford geholt, vor den beiden Mercedes-Piloten Russell und Antonelli. Das Sprintrennen gewinnt zuvor George Russell. Der große Preis der Niederlande morgen dann ab 15 Uhr. Der Radklassiker Vuelta beginnt mit einem Auftaktsieg für Top-Favorit Pogacar. Felix Gall rollt mit 46 Sekunden Rückstand ins Ziel. Und bei der Volleyball-EM verlieren Österreichs Frauen auch das zweite Gruppenspiel, diesmal gegen die Gastgeberinnen Tschechien. 0:3.
1: Vielen Dank, Daniel Kulewitz. Das waren die Nachrichten mit Felix Schneider-Storm. Zum Wetter.
7: Die Nacht verläuft meist trocken. Im Süden kann es aber immer noch stellenweise ein wenig regnen. Es wird frisch, die Temperaturen sinken meist auf 15 bis 7 Grad, im Mühl- und Waldviertel auch noch etwas tiefer. Morgen Sonntag halten sich dann in Osttirol, in Kärnten, im Lungau, in der Steiermark und in Teilen des Burgenlands viele Wolken. Vereinzelt sind auch leichte Regenschauer dabei und die Sonne lässt sich nur teilweise blicken. Im Großteil Österreichs wird es morgen aber oft sonnig. Einzelne Nebelfelder lösen sich bald auf. Höchstwerte morgen 19 bis 26 Grad, in 2000 Meter von Ost nach West 7 bis 14 Grad. So viel zum Wetter mit Jörg Stibor.
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1: Am Mikrofon ist Felix Schneider-Storm. Die Neos drängen auf eine Reform der Verfahren für die Postenvergabe im Bundesdienst. Eine neue Verordnung soll mehr Transparenz bringen. Doch der zuständige Staatssekretär Alexander Pröll von der ÖVP lässt sich Zeit. Ein halbes Jahr lang wurde erhoben, wie die einzelnen Ministerien bei Postenbesetzungen vorgehen. Jetzt müsse man das evaluieren, heißt es. Mehr von Stefan Kabacher.
2: Wofür das Kanzleramt schon 8 Monate gebraucht hat, das hat ein Bürger über Anfragen nach dem Informationsfreiheitsgesetz binnen 4 Wochen herausgefunden. Dass nämlich alle 13 Ministerien bei der Postenvergabe nach einer fast 30 Jahre alten Verordnung vorgehen, die wenig Transparenz hergibt. Anfragesteller Andreas Pernsteiner war früher Logistikchef beim Bundesheer und hat Erfahrungen mit den umstrittenen Begutachtungskommissionen. Er sagt,
3: es läge an der Bundesregierung, in Form einer neuen Verordnung transparentere Regelungen herbeizuführen.
2: Das könnte schnell gehen, man müsste nicht einmal das Gesetz ändern. Ein Ansatz, der auch im Kreis der Koalitionsverhandler vertreten wird. Die warten jetzt einmal auf Informationen aus dem Kanzleramt, wie weiter vorgegangen werden soll.
1: An den Folgen der Hitzewellen in diesem Sommer sind in Europa mindestens 30.000 Menschen gestorben. Das schätzt die Beobachtungsplattform Euromomo anhand vorläufiger Zahlen. Die stützen sich in erster Linie auf die sogenannte Übersterblichkeit im Vergleich zu der durchschnittlichen Zahl von Todesfällen. Eine Geisterfahrt auf einer Autobahn in Großbritannien hat mit 7 Toten geendet. Ein mit 5 Personen besetzter Wagen ist bei Middlesbrough mit einem Polizeifahrzeug kollidiert, in dem 2 Polizisten saßen. Keiner der insgesamt 7 Insassen hat den Zusammenstoß überlebt. Die Stadt Catania auf Sizilien beklagt nach dem jüngsten Ausbruch des Ätna und den damit verbundenen Flugbehinderungen massive Buchungsrückgänge und Stornierungen. Reiseveranstalter und Hotels melden Rückgänge von 25%, wie aus Catania Cornelia Wospanik berichtet.
4: Der Berg, der über Catania thront, ist ein zweischneidiges Schwert für den Tourismus. Einerseits zieht er Touristen an, andererseits kann er sie davon abhalten, herzukommen. Eine Woche Flugausfälle, das führe zu Stornos bis Anfang September, sagt Lokaljournalist Salvatore Catalano. Denn jedes Mal offenbare sich die strukturelle Schwäche aufs Neue. Catania hat kein System, das innerhalb weniger Minuten die Alternativen bereitstellt, die da wären. Mehr Busse und mehr Bahnverbindungen, immer Anlaufschwierigkeiten. Dabei boomt der Tourismus in Sizilien. Das Wachstum im Sektor liegt über dem nationalen Schnitt.
1: Zum Schluss noch Fußball. Der FC Bayern München hat wie im Vorjahr den Franz Beckenbauer Supercup gewonnen. Der deutsche Fußballmeister und DFB-Pokalsieger gewinnt eine Woche vor dem Bundesligastart in Deutschland das erste Pflichtspiel der Saison auswärts gegen Vizemeister Borussia Dortmund mit 2:1. Das waren die Nachrichten mit Felix Schneider-Storm. Zum Wetter.
5: Im Großteil Österreichs steht uns ein recht sonniger Sonntag bevor. Einzelne Nebelfelder lösen sich bald auf. In Osttirol, Kärnten, im Lungau, in der Steiermark und in Teilen des Burgenlands dominieren dagegen die Wolken. Vereinzelt sind auch leichte Regenschauer dabei und die Sonne kommt erst am Nachmittag etwas häufiger durch. Die Temperaturen erreichen 19 bis 26 Grad. Am Montag etwas wärmer und in den meisten Regionen überwiegend sonnig. Von Osttirol über den Lungau bis ins Ötscherland aber auch Wolken und einzelne Schauer. So viel zum Wetter mit Jörg Stibor.
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1: Es ist Sonntag, der 23. August. Im Studio ist Felix Schneider-Storm. Österreich verzeichnet einen Rekord an Betriebsübernahmen. Im vergangenen Jahr haben so viele Firmen den Eigentümer gewechselt wie noch nie. Sebastian Rosenauer.
2: Mehr als 8.200 Unternehmensübernahmen hat es 2025 gegeben. Das ist ein Plus von mehr als 5%. Die meisten hat es im Gewerbe und im Tourismus gegeben, deutlich weniger in der Industrie. In 55% der Fälle werden Firmen innerhalb der Familie weitergegeben. Hier ist die Tendenz aber sinkend. Die Wirtschaftskammer erwartet in den kommenden Jahren noch tausende weitere Firmenübergaben, vor allem bei den kleineren und mittleren Unternehmen. Sie fordert deshalb politische Maßnahmen, etwa niedrigere Steuern oder Freibeträge beim Verkauf von Unternehmen.
1: Der Iran lässt irakische Öltanker die Meerenge von Hormuz passieren. Das meldet die staatliche iranische Nachrichtenagentur. Die Führung in Teheran erteilt dem Nachbarland eine Sondergenehmigung. Wie lange die gilt, ist aber unbekannt. Die Hilfe des Iran dürfte aber nicht uneigennützig sein, denn nach US-Angaben umgeht die iranische Führung mit Hilfe des Irak die harten Sanktionen der USA. Und in den USA hat die Staatsverschuldung mit 40 Billionen Dollar einen neuen Höchststand erreicht. Verursacht wird das Defizit vor allem durch steigende Sozial- und Militärkosten. Präsident Trump allerdings ist mit kostspieligen Bauprojekten beschäftigt. Stichwort Ballsaal, Hubschrauberlandeplatz oder Triumphbogen. Projekte, die überwiegend vom Geld der Steuerzahler finanziert werden. Aus Washington, Barbara Wolschek.
3: Die Höhe der Staatsverschuldung ist schwindelerregend. Die Zinsen für die Schulden sind mittlerweile höher als die Kosten für das Militär. Man könnte das Problem angehen, aber dafür braucht es den politischen Willen, sagt der Experte Michael Peterson. Aber Sparen scheint bei der Regierung nicht im Trend. Der Präsident führt die Presse durch das Areal des Weißen Hauses. Die Kosten für Ballsaal, Helikopterplatz und allerlei Behübschungen werden auf 900 Millionen Dollar geschätzt, überwiegend von Steuergeldern finanziert. Bauprojekte in der ganzen Stadt sind für Donald Trump eine Herzensangelegenheit. Eine, die an den wachsenden finanziellen Sorgen der Bevölkerung vorbeiführt.
1: Während die Theater Sommerpause machen, läuft es in den Museen und Kinos ziemlich heiß, zumindest bei den Besucherzahlen. Denn während Veranstaltungen im Freien unter den hohen Temperaturen gelitten haben, suchten viele Menschen Abkühlung in klimatisierten Kulturräumen, wie Vanessa Gruber berichtet.
4: Die hohen Temperaturen der vergangenen Monate haben viele Branchen ordentlich ins Schwitzen gebracht, so auch die Kultur- und Freizeitbetriebe. Während Veranstaltungen im Freien mit den hohen Temperaturen zu kämpfen hatten, haben klimatisierte Orte wie Museen und Kinos davon profitiert. Besonders deutlich zeigt sich das bei den Kinos, sagt Christian Dörfler, Präsident des österreichischen Kinoverbands.
5: Wenn natürlich eine Hitzewelle so lang dauert wie diese, ist das ein Vorteil fürs Kino, weil die Menschen dann in die klimatisierten Kinosäle flüchten.
4: Im ersten Halbjahr 2026 sind österreichweit rund 20% mehr Besucherinnen und Besucher gekommen als im Vorjahreszeitraum. Auch in einigen Museen war diesen Sommer ein größerer Publikumsandrang deutlich spürbar. Kulturerlebnisse werden also zunehmend auch zur Abkühlung und damit im wahrsten Sinne des Wortes cooler.
1: Das waren die Nachrichten mit Felix Schneider-Storm. Zum Wetter.
6: Im Großteil Österreichs steht uns ein recht sonniger Sonntag bevor. Einzelne Nebelfelder lösen sich bald auf. In Osttirol, Kärnten, im Lungau, in der Steiermark und in Teilen des Burgenlands dominieren dagegen die Wolken. Vereinzelt sind auch leichte Regenschauer dabei und die Sonne kommt erst am Nachmittag etwas häufiger durch. Die Temperaturen reichen 19 bis 26 Grad. Am Montag etwas wärmer und in den meisten Regionen überwiegend sonnig. Von Osttirol über den Lungau bis ins Ötscherland aber auch Wolken und einzelne Schauer. So viel zum Wetter mit Jörg Stibor.
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1: Am Mikrofon Nina Walli, es ist 1 Uhr. Bitcoin und Gold haben zuletzt wieder ordentlich an Wert zugelegt. Sebastian Rosenauer, der Bitcoin-Preis ist am Wochenende sogar auf ein 3-Monats-Hoch geklettert.
2: Der Preis pro Bitcoin ist in kurzer Zeit richtig nach oben geschossen. Von etwa 55.000 Euro am Mittwoch auf mehr als 67.000 Euro am Wochenende. Grund ist unter anderem eine Äußerung von US-Präsident Donald Trump. Er hat nämlich genau am Mittwoch wieder ein Kryptogesetz gefordert, das klarere Regeln für Bitcoin und Co. schaffen soll. Bei den Anlegern sorgt das offenbar für Hoffnung auf steigende Preise. Es gibt aber noch einen anderen Grund, warum Bitcoin und auch der Goldpreis gerade so raufgegangen sind. Und zwar geht es da um die US-Staatsanleger und die Renditen, die man darauf bekommt. Die US-Zentralbank will nämlich den Schuldenberg der USA reduzieren und hat vor kurzem viele US-Schuldscheine zurückgekauft. Im Umkehrschluss heißt das, dass jetzt weniger US-Staatsanleihen verfügbar sind und die Renditen, die man dafür bekommt, sinken. In so einer Situation sind dann sowohl Gold als auch Bitcoin beliebte Alternativen für Anlegerinnen und Anleger.
1: Bei der Suche nach der Ursache für den Legionellenausbruch in Linz mit inzwischen 3 Todesopfern gibt es jetzt eine weitere mögliche Infektionsquelle. Und zwar sind in einem Gewerbebetrieb ganz in der Nähe der bereits bekannten Kühlanlage der Linz AG ebenfalls Legionellen nachgewiesen worden. Offen ist allerdings noch, ob der Nachweis tatsächlich mit der Erkrankung in Zusammenhang steht. Und in der Fußball-Bundesliga verpasst Sturm Graz mit einem 1:1 gegen Austria Lustenau den vorläufigen Sprung an die Tabellenspitze. Hartberg hingegen holt den ersten Liga-Saisonsieg. Martin Lang, in beiden Spielen sind die Entscheidungen in den letzten Minuten gefallen.
3: In Minute 93 machen die Hartberger das 2:1-Siegestor. In Altach und in Minute 96 sieht Lustenau-Torhüter Schiel Roth in Graz beim ersten Punktgewinn von Austria Lustenau auswärts bei Sturm Lustenau-Torschütze Dominik Weichselbraun.
4: Wir sind als Underdog hergekommen und den Punkt nehmen wir sehr gerne mit.
3: Das 1:1 zu Hause zeigt abseits der Europacup-Spiele von Sturm noch die ein oder andere Schwäche, Sturmtrainer Ingolitsch.
5: Das ist die Realität und das haben wir jetzt wieder angelangt nach vielen Highlightspielen in der österreichischen Bundesliga. Es ist ein bisschen anderer Fußball, aber sehr herausfordernd. Du brauchst Woche für Woche andere Tools, um gegen Mannschaften zu gewinnen und das ist sicher ein Punkt, wo wir uns steigern müssen.
3: Sturm ist einen Punkt hinter Rapid und dem LASK, die Linzer, die Hütteldorfer, die Wiener Austria. Auch die Salzburger haben wegen der Europacup-Termine heute ligaspielfrei.
1: Und jetzt zum Wetter und zur Georg Brack.
6: Wir starten heute recht frisch in den Tag. Kurz vor Sonnenaufgang hat es in den meisten Regionen zwischen 7 und 15 Grad. Stellenweise kann sich in der Früh außerdem Nebel halten. Insgesamt überwiegt heute aber im Westen sowie vom Flachgau bis ins Nordburgenland der Sonnenschein. Weiter im Süden zeigt sich die Sonne nur vorübergehend und stellenweise entwickeln sich Regenschauer. Die Höchstwerte heute 19 bis 26 Grad. Morgen am Montag wird es wieder ein bisschen wärmer, aber speziell im Bergland gewittrig. Außerdem scheint diesmal überall zumindest zeitweise die Sonne.
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1: Am Mikrofon Nina Walli, es ist 2 Uhr. Die Gasspeicher in Österreich sind derzeit weniger gut gefüllt als sonst um diese Jahreszeit. Dennoch sei die Versorgung aber gesichert, betont die E-Control. Peter Daser berichtet.
2: Zu rund 2/3 sind die großen unterirdischen Gasspeicher Österreichs derzeit voll. Gas ist durch den Krieg im Nahen Osten teuer. Das Kaufen auf Vorrat für die Händler und Versorger derzeit wenig attraktiv, erklärt Alfons Haber von der E-Control. Außerdem wurde im vergangenen Winter besonders viel Erdgas verbraucht. Für den kommenden